0: 60. Minute. Leipzig gewann sein Heimspiel gegen Eindhoven mit 1:0.
1: 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Uns liegen momentan keine größeren Störungsmeldungen vor. 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
2: Die Wolken werden heute Nacht mehr Richtung. Morgen kann es dann schon anfangen zu regnen. Die Tiefstwerte zwischen 7 und 9 Grad. Der Mittwoch selber ziemlich grau und nass. Aus der Nacht heraus mit dichten Wolken und Regen. Im Laufe des Nachmittags wandern die Richtung Alpen weiter. Entlang der Donau kann dann auch mal die Sonne rauskommen. 12 bis 17 Grad. Der Radio in Wettertrend. Der Donnerstag wird eine kleine Nebellotterie. Wo sich Nebel und Hochnebel halten, bleibt's grau und kühl. Wo die Sonne durchkommt, sind sogar bis zu 19 Grad möglich.
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1: Uns liegen momentan keine größeren Störungsmeldungen vor.

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1: Ich bin Hendrik Daum. Papst Leo hat Lungenkrebs, das teilten seine Ärzte am späten Abend mit nach einer Operation des 71-Jährigen. Bei dem Eingriff wurde Leo der untere Lappen der rechten Lunge entfernt. Nach einer Gewebeuntersuchung stand dann fest, es ist Krebs. Aus Rom berichtet Claudia Wächter.
2: Eine Schreckensnachricht für viele Gläubige. Leo selbst, sagen seine Ärzte hier, habe damit gerechnet, dass es Krebs ist. Seine Prognose sei aber gut, da der Tumor im Frühstadium entdeckt wurde. Etwa 1,5 Stunden wurde der Papst hier operiert. Alles lief wie geplant und einige Zeit später fragte er schon nach seinem Abendbrot. Erst am Wochenende hatte Leo, der sich immer fit hält, völlig überraschend erklärt, er habe einen Lungenknoten.
1: Die Bundesregierung hat sich auf einen Kompromiss bei der Einführung einer Zuckersteuer auf Getränke geeinigt. Im Kern geht es um Getränke, die mindestens 5 Gramm Zucker pro 100 Milliliter enthalten. Das wäre zum Beispiel bei Saftschorlen oder vielen Eistees der Fall. Ab Juli nächstes Jahr soll ab 5 Gramm Zucker ein Steuersatz von 26 Cent pro Liter erhoben werden. Ab 8 Gramm Zucker soll der Satz dann auf 32 Cent steigen. Für kleinere Hersteller soll die Zuckersteuer offenbar nicht gelten. Bayern hat jetzt seinen eigenen Walk of Fame, fast so wie in Hollywood. Herausragende Persönlichkeiten aus Bayern werden künftig mit einem Stern auf einem neuen sogenannten bayerischen Ehrenweg gewürdigt. Bayerns Ministerpräsident Söder hat jetzt die ersten beiden Sterne enthüllt in einem Säulengang, der direkt an die Staatskanzlei angrenzt. Gewürdigt werden die Holocaust-Überlebende Charlotte Knobloch und Herzog Franz von Bayern, dessen Haus Wittelsbach bis heute für Bayern prägend ist. Nach einem erneuten Blitzgegentor nach nur 71 Sekunden hat der FC Bayern einen fest eingeplanten Sieg in der Champions League verpasst. Beim 3:3 Unentschieden bei Viking Stavanger drehten die Münchner zwar nach einem 0:2 Rückstand zunächst das Spiel, kassierten aber schließlich in der 90. Minute noch den Ausgleichstreffer. Leipzig gewann dagegen sein Heimspiel gegen Eindhoven mit 1:0.
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3: Gute Nachrichten, aktuell liegen uns keine größeren Störungsmeldungen vor.
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4: Die Wolken werden heute Nacht mehr Richtung. Morgen kann es dann schon anfangen zu regnen. Die Tiefstwerte zwischen 7 und 9 Grad. Der Mittwoch selber ziemlich grau und nass. Aus der Nacht heraus mit dichten Wolken und Regen. Im Laufe des Nachmittags wandern die Richtung Alpen weiter. Entlang der Donau kann dann auch mal die Sonne rauskommen. 12 bis 17 Grad. Der Radio in Wettertrend. Der Donnerstag wird eine kleine Nebellotterie. Wo sich Nebel und Hochnebel halten, bleibt es grau und kühl. Wo die Sonne durchkommt, sind sogar bis zu 19 Grad möglich.
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1: Gute Nachrichten, aktuell liegen uns keine größeren Störungsmeldungen vor.
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1: Ich bin Hendrik Daum. Es ist ein Schock für viele Gläubige. Papst Leo ist an Lungenkrebs erkrankt. Das teilten seine Ärzte am späten Abend im Gemelli-Krankenhaus in Rom mit. Zuvor war der 71-jährige Papst rund 1,5 Stunden operiert worden. Dabei wurde ihm ein bösartiger Tumor und ein Teil des rechten Lungenflügels entfernt. Ob sich der Krebs allerdings weiter ausgebreitet hat, ist noch unklar. Die Prognose sei aber gut, heißt es, da der Tumor im Frühstadium entdeckt wurde. Die schwarz-rote Koalition hat ihren Streit über eine Zuckersteuer auf gesüßte Getränke beigelegt. Der Kompromiss sieht eine zweistufige Steuer und Ausnahmen für kleinere Hersteller vor. Die Zuckersteuer soll heute im Kabinett beschlossen werden. David Riemer berichtet.
2: Ab Juli kommenden Jahres soll die Zuckersteuer bereits in Kraft treten. Finanzminister Klingbeil will damit zusätzliches Geld für den Bundeshaushalt einnehmen. Ihm geht es aber auch darum, den Getränkeherstellern einen Anreiz zu geben, den Zuckergehalt zu senken und ihre Produkte gesünder zu machen. Gegen die Steuer gibt es allerdings weiterhin Widerstand. Mehrere Agrar- und Verbraucherschutzminister der Union etwa sprechen sich dagegen aus.
1: Die Stadt Eichstätt ist nach dem Cyberangriff weitgehend lahmgelegt. Die Verwaltung hat vorsorglich alle Server vom Netz genommen. Ermittler prüfen jetzt, ob Daten verschlüsselt wurden oder abgeflossen sind. Die Stadt warnt ausdrücklich vor gefälschten Mitteilungen oder sogar Rechnungen, die angeblich von der Verwaltung stammen. Der FC Bayern hat einen fest eingeplanten Auswärtssieg in der Champions League verpasst. Beim 3:3 Unentschieden gegen Viking Stavanger verspielten die Münchner trotz einer zwischenzeitlichen Führung den Sieg. Nach der gelb-roten Karte für Michael Olisse kassierten die Bayern in Unterzahl kurz vor Spielende noch den Ausgleich. Coach Company bei Prime Video.
3: Totaler Konzentrationsfehler, nach meiner Meinung auch. Wir waren einfach nicht schlau. Nicht gegen Augsburg, wo wir dann nach 8 Sekunden ein Gegentor bekommen. Nicht heute, wo wir nach 1,5 Minuten ein Gegentor bekommen, wenn wir eigentlich nicht aus dieser Ecke rausspielen mussten, sonst vielleicht die lange Option suchen. Das wussten wir auch. Und diese rote Karten ist überblöd, natürlich.
1: RB Leipzig gewann dagegen sein Heimspiel gegen PSV Eindhoven mit 1:0.
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4: Bei uns liegen im Herzen Bayerns momentan keine größeren Störungsmeldungen vor.
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5: Aktuelle Temperaturen zwischen 7 und 9 Grad. Der Mittwoch startet ziemlich grau und nass. Aus der Nacht haben wir noch dichte Wolken und Regen. Im Laufe des Nachmittags wandert der Regen Richtung Alpen. Entlang der Donau kann dann auch noch mal die Sonne rauskommen bei 12 bis 17 Grad. Der Radio in Wettertrend. Der Donnerstag wird eine kleine Nebellotterie. Wo sich Nebel und Hochnebel halten, bleibt's grau und kühl. Wo die Sonne durchkommt, sind sogar bis zu 19 Grad möglich.
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1: Bei uns liegen im Herzen Bayerns momentan keine größeren Störungsmeldungen vor.
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0: bin Hendrik Daum, einen schönen guten Morgen. Papst Leo ist an Lungenkrebs erkrankt, das teilten seine Ärzte am späten Abend mit, nach einer Operation des 71-Jährigen. Bei dem Eingriff wurde Leo der untere Lappen der rechten Lunge entfernt. Nach einer Gewebeuntersuchung stand dann fest, es ist Krebs. Aus Rom, Claudia Wächter.
1: Eine Schreckensnachricht für viele Gläubige. Leo selbst, sagen seine Ärzte hier, habe damit gerechnet, dass es Krebs ist. Seine Prognose sei aber gut, da der Tumor im Frühstadium entdeckt wurde. Etwa anderthalb Stunden wurde der Papst hier operiert. Alles lief wie geplant und einige Zeit später fragte er schon nach seinem Abendbrot. Erst am Wochenende hatte Leo, der sich immer fit hält, völlig überraschend erklärt, er habe einen Lungenknoten.
0: Die Bundesregierung hat sich auf einen Kompromiss bei der Einführung einer Zuckersteuer auf Getränke geeinigt. Im Kern geht es um Getränke, die mindestens 5 Gramm Zucker pro 100 Milliliter enthalten. Ab Juli nächstes Jahr ist eine Steuer in 2 Stufen vorgesehen. Für Getränke mit einem Zuckergehalt ab 5 oder 8 Gramm pro 100 Milliliter soll ein Steuersatz von 26 bzw. 32 Cent gelten. Bayern hat jetzt seinen eigenen Walk of Fame, fast so wie in Hollywood. Herausragende Persönlichkeiten aus Bayern werden künftig mit einem Stern auf einem neuen sogenannten bayerischen Ehrenweg gewürdigt. Ministerpräsident Söder hat jetzt die ersten beiden Sterne enthüllt, in einem Säulengang, der direkt an die Staatskanzlei angrenzt. Gewürdigt wurden die Holocaust-Überlebende Charlotte Knobloch und Herzog Franz von Bayern. Nach einem erneuten Blitzgegentor nach nur 71 Sekunden hat der FC Bayern einen fest eingeplanten Sieg in der Champions League verpasst. Beim 3:3 Unentschieden bei Viking Stavanger drehten die Münchner zwar nach einem 0:2 Rückstand zunächst das Spiel, kassierten aber schließlich in der 90. Minute noch den Ausgleichstreffer. Leipzig gewann dagegen sein Heimspiel gegen Eindhoven mit 1:0.
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3: 2:05 und uns liegen derzeit keine Meldungen über größere Verkehrsstörungen vor. Radio im Blitzer momentan auch noch keine. Klar, ihr könnt es ändern mit einem Anruf oder auch gerne einer WhatsApp. Das geht mit der Radio-Innen-Verkehrshotline 0841 300 und dreimal die 9. Dankeschön.
4: Das ist das Radio im Wetter und was direkt auffällt, heute ist es viel milder als gestern. Wir starten mit aktuell 12 Grad in Ingolstadt beim Nordbahnhof und 12 Grad im Pfaffenhofen im Bürgerpark rein in diesen Mittwoch. Gerade ist es aber noch ziemlich regnerisch, es legt sich aber heute früh noch. Und dann sehen wir ganz viele Wolken am Himmel. Die Sonne kann sich auch mal ein bisschen durchsetzen bei bis zu 18 Grad. Die Nacht ist dann trocken und ziemlich neblig bei um die 4 Grad. Der Radio im Wettertrend. Dieser Nebel hält sich auch am Donnerstagvormittag, ansonsten ähnliche Bedingungen, morgen auch Sonne und Wolken im Wechsel und ähnliche Temperaturen.

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2: Guten Morgen.
3: Morgen.
2: Ich schaffe es jeden Morgen, mich falsch anzuziehen.
3: Sehr gut.
2: Ja, tatsächlich.
3: Ist auch ein Talent.
2: Ich dachte, heute super kalt und so. Also eigentlich sollte ich das Wetter ja auch kennen, ne? Und dann habe ich eine Mütze getragen und habe festgestellt, ja, ist ja super mild.
3: Süß. Ja, aber gut, gestern war halt irgendwie schockierend, gell? Wie kalt es war in der Früh.
2: Schockierend, ich verarbeite diesen Schock immer noch.
3: Ja, du hast die Narben davon getragen, sag ich mal.
2: Wir gehen rein mit mehr Hits und mehr Vielfalt. Donna Lewis, I love you always forever gleich. Und jetzt, was haben wir denn da? Christa Serrandi mit
3: Good Old Days.

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1: Handy, Geldbeutel, Schlüssel. Ohne die gehe ich nicht raus. Handy, Geldbeutel, Schlüssel. Die drei gehören irgendwie zusammen. So wie Sonne, Mond und Sterne oder Tick, Trick und Track. Dabei hat es das Schlüssel gar nicht mehr leicht heute. Ein bisschen oldschool. Oft ersetzt durch Karten, kleine Transponder oder Nummerncodes. So ein alter, schwerer Schlüssel. Irgendwie aus der Zeit gefallen und trotzdem total wichtig. Er sperrt Türen auf und zu, öffnet Räume. Dir gebe ich die Schlüssel des Himmelreichs, sagt Jesus zu Petrus. Alte Worte und doch so neu. Wer sperrt uns den Himmel auf? Im Hier und Jetzt, in der Ukraine, in Zeiten des Kriegs. Den Himmel für andere aufsperren, das können wir uns auch gegenseitig. Wenn wir uns helfen, mal ehrlich zuhören, da sind füreinander. Handy, Geldbeutel, Schlüssel. Alles dabei. Was nimmst du mit heute? Adrian Spieß, Pfarrer in Friedrichshofen und Geimersheim.
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0: Okay, wir lachen einfach mal mit. Das ist Radio Inn mit Michael Jackson und Thriller. Es ist 20 Minuten nach 5 an diesem Mittwochmorgen. 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
1: Außerdem wird sportlich. 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Wollen wir eine ungefähre Uhrzeit auch sagen?
0: Ich muss selber mal auf den Sendeplan schauen.
1: Schaust du mal?
0: Ja, in der 7-Uhr-Stunde.
1: Ja.
0: Da sind eure Chancen besonders gut.
1: Ja.
0: Für die VIP-Tickets. Let's go.
1: Let's go. Ihr hört Radio Inn mit Holly Humberstone jetzt.

0: Boat on the River hier bei Radio Inn um kurz nach 17:30. Ja, und jetzt ist sich die Bundesregierung einig bei der Zuckersteuer auf Getränke. Man hat sich am Ende auf einen Kompromiss geeinigt bei der Einführung. Im Kern geht es um Getränke, die mindestens 5 Gramm Zucker pro 100 Milliliter enthalten. Ab Juli nächsten Jahres ist eine Steuer in 2 Stufen vorgesehen. Aber so wie es aussieht, für kleinere Hersteller soll die Zuckersteuer offenbar nicht gelten.
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2: Im Landkreis Eichstätt.
3: Sprüche von Goethe, Thomas von Aquin oder William Shakespeare finden sich darin. Im neuen Abreißkalender der Caritas gibt's täglich eine Inspiration unter dem Motto Unser täglich Brot. Außerdem sind dort Weisheiten aus verschiedenen Ländern der Erde abgedruckt, zum Beispiel aus Indien, China, Frankreich oder Norwegen. Außerdem gibt's einen Buchkalender mit Kochempfehlungen, Reisetipps und Texten, die zum Nachdenken anregen. Beide Kalender für 2027 gibt's beim Caritasverband. Andreas Rau, Radio Inn in Eichstätt.
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2: In Neuburg.
4: Im Amäus-Klinikum St. Elisabeth sorgt eine neue Kunstausstellung für einen Lichtblick im Krankenhausalltag. Im Lichthof im ersten Obergeschoss sind verschiedene Werke der Eichstätter Künstlerin Bettina Süß zu sehen. Sie probiert gerne neue Techniken aus und zeigt sowohl realistische als auch abstrakte Kunst, gerne aus der Welt der Pflanzen und Blumen. Die Ausstellung im Amäus-Klinikum St. Elisabeth steht auch Besuchern offen. Kerstin Schulz, Radio Inn in Neuburg.
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0: 5 Uhr und gleich 33 Minuten und es sieht weiterhin sehr, sehr gut aus auf den Straßen. Wenn ich sage sehr, sehr gut, bedeutet das für euch bestenfalls freie Fahrt. Radio im Blitzer, wenn ihr was seht da draußen, meldet euch oder schickt eine WhatsApp. Ihr könnt anrufen, ganz klassisch. Alles ist möglich mit nur einer Nummer der Radio Innenverkehrshotline 0841 300 und dreimal die 9. Dankeschön.
5: Das ist das Radio in Wetter und ey, das ist schon fast angenehm, vor allem so im Kontrast zu gestern. Wir messen aktuell 12 Grad in Ingolstadt beim Hauptbahnhof und 12 Grad sind es auch bei euch in Langenbruck. Gerade ist es noch so ein bisschen regnerisch, legt sich aber jetzt in den nächsten 1-2 Stunden und dann sehen wir heute viele Wolken am Himmel. Die Sonne, die kann da auch mal durchkommen und 18 Grad ist heute die Spitzentemperatur. Die Nacht ist dann trocken, aber dafür ziemlich neblig. Um die 4 Grad messen wir dann der Radio in Wettertrend. Mit diesem hartnäckigen Nebel geht auch morgen rein in den Donnerstag. Ansonsten ist der sehr ähnlich wie heute. Trocken und ähnliche Temperaturen und hier und da mal ein bisschen Sonne.

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2: Guten Morgen.
3: Morgen.
2: Ja, wir können die Augen davor verschließen, aber irgendwann werden wir sie wieder öffnen müssen und feststellen, der Herbst ist da.
3: Ja, und es gibt ja auch schöne Sachen, so das Farbenspiel der Blätter oder es gibt die goldenen Oktobertage mit Sonnenschein.
2: Aber halt auch hier und da mal trübes Wetter und trübe Stimmung.
3: Ja, und genau der lassen wir aber keine Chance. Wir haben gleich ein paar Tipps für euch gegen Herbstblues.
2: Und was auch immer hilft, Radio inhören und ganz laut aufdrehen. 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
3: Jetzt für euch mit Shawn Mendes und When You're Gone geht's rein.

0: Das hat eine schöne, leichte Melodie. Mr. C, Sometimes I Love You. Das ist Radio N um 6:10.
1: Ja, und bei so guter Musik unter uns, da hat der Herbstblues gar nicht erst eine Chance. Und sollte er doch mal aufkommen. Pia Wegner aus der Radio N Redaktion weiß, was zu tun ist.
2: Licht und Sonne tanken.
0: Und wenn es nur eine halbe Stunde in der Mittagspause ist. Selbst bei Wolken bekommen wir draußen deutlich mehr Licht ab als in der Wohnung.
2: Bewegen, bewegen, bewegen.
0: Spaziergang, Joggen oder Radfahren. Bewegung steigert den Serotoninspiegel und damit steigt automatisch die Stimmung.
2: Freunde treffen.
0: Gemeinsam kochen, ins Kino gehen oder auf einen Kaffee treffen. Gute Gesellschaft tut einfach richtig gut.
2: Einen guten Rhythmus finden.
0: Möglichst zur gleichen Zeit aufstehen und ins Bett gehen. Zu langes Ausschlafen am Wochenende kann die innere Uhr nämlich zusätzlich durcheinander bringen.
2: Ruhig mal aufdrehen.
0: Gute Laune Musik aktiviert das Belohnungssystem im Gehirn und regt die Ausschüttung von Glückshormonen an. Mitsingen und Tanzen ausdrücklich erlaubt.
2: Sich auch mal was gönnen.
0: Ein Besuch im Lieblingsrestaurant, ein heißes Bad oder auch ein gemütlicher Abend. Am besten regelmäßig kleine Dinge planen, auf die wir uns freuen können.

0: Meghan Trainor hier bei Radio in Made You Look, 5.52 Uhr. Und heute Abend könnt ihr gewinnen, und zwar mit Hilfe des FC Ingolstadt. Und dabei ist es völlig wurscht, ob die Schanze ihr Spiel gegen Mannheim ja am Ende gewinnen oder nicht. Entscheidend ist, dass ihr das richtige Ergebnis tippt.
1: Ja, und das beim Herrnbräu-Kick-Tipp. Da könnt ihr einfach den Kasten Herrnbräu-Weißbier abstauben. Unter allen, die richtig lagen, wird nämlich dieser Kasten verlost. Also, Ferry, wir spielen jetzt auch einfach mal mit.
0: Ja.
1: Also hier on air jedenfalls. Unsere Tipps, womit gehst du ins Rennen?
0: Na, ich sage jetzt einfach mal, vielleicht wird es ein 2:2 Unentschieden. Ich stehe auf Unentschieden.
1: Okay. Willst du mich auch fragen?
0: Ja, wollte ich gerade. Was würdest du denn tippen?
1: Ja, unangenehm. 4-2. Oh, aber für wen jetzt halt, ne?
0: Genau.
1: Für die Schanzer.
0: Für die Schanzer.
1: Ich glaube dran.
0: Finde ich gut. Und vielleicht habt ihr auch eine Idee, also deswegen einfach Tipp abgeben. Und das geht bei uns im Internet unter radioin.de. 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

0: Radio N mit einem Klassiker, Queen, A Kind of Magic, 5.58 Uhr und auch in der nächsten Stunde mehr Hits, mehr Vielfalt. Das fällt eindeutig unter die Kategorie Hits. Fireworks von Purple Disco Machine, Moschino and the Knox und schicken auch Nick Hershaw ins Rennen mit The Riddle. Das und noch viel mehr hier bei Radio Inn in der nächsten Stunde.
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0: Radio Inn am Mittwochmorgen, 14. Oktober, kurz vor 6. Vor dem Neuburger Amtsgericht geht es heute um einen größeren Betrug mit umgeklebten Preisauszeichnungen. Und die Internetseite der Stadt Ingolstadt ist ab heute nagelneu, unter anderem mit gut lesbaren Schriften. Was sich sonst noch verändert hat, das hört ihr gleich bei uns.
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4: Ich bin Christian Augustin. Schönen guten Morgen. Die schwarz-rote Koalition hat ihren Streit über eine Zuckersteuer auf gesüßte Getränke beigelegt. Der Kompromiss sieht eine zweistufige Steuer und Ausnahmen für kleinere Hersteller vor. Mit der Zuckersteuer hofft Bundesfinanzminister Lars Klingbeil nicht nur auf mehr Einnahmen für den Bundeshaushalt. Er möchte damit auch Getränkeherstellern einen Anreiz geben, den Zuckergehalt zu senken und ihre Produkte gesünder zu machen. Gegen die Steuer gab es bis zuletzt großen Widerstand. Papst Leo ist an Lungenkrebs erkrankt. Bei einer Operation wurde dem 71-Jährigen der untere Teil des rechten Lungenflügels entfernt. Der Eingriff verlief nach Angaben der Ärzte erfolgreich und ohne Komplikationen. Der Papst wachte inzwischen auf und bleibt noch etwa eine Woche lang im Krankenhaus. Nach einem erneuten Blitzgegentor nach nur 71 Sekunden hat der FC Bayern einen fest eingeplanten Sieg in der Champions League verpasst. Beim 3:3 Unentschieden bei Viking Stavanger drehten die Münchner das Spiel zwar noch nach einem 0:2 Rückstand, kassierten aber schließlich in der 90. Minute noch den Ausgleichstreffer.
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4: Wegen Diebstahl und Betrug in großem Stil müssen sich heute zwei Angeklagte vor dem Amtsgericht Neuburg verantworten. Die Frau und der Mann sollen im April in mehreren Supermärkten in ganz Deutschland die Preisetiketten an Kaffeepackungen ausgetauscht haben. In mehr als 150 Fällen sollen sie günstigere Preise auf die Päckchen geklebt und damit durch die Selbstbedienungskassen gegangen sein. Anschließend sollen die beiden den erschlichenen Kaffee zu höheren Preisen weiterverkauft haben. Der Schaden liegt bei mehr als 3.300 Euro. Die Verhandlung in Neuburg beginnt heute um 9 Uhr. Der Internetauftritt der Stadt Ingolstadt präsentiert sich ab heute in neuem Design und mit überarbeitetem Angebot. Anlass war die Umstellung auf ein neues Redaktionssystem. Der neue Internetauftritt bietet jetzt verbesserte und zusätzliche Möglichkeiten für digitale Barrierefreiheit. Bessere Kontraste, gut lesbare Schriften und verständliche Symbole erleichtern Menschen mit Einschränkungen die Nutzung. Außerdem wurden das Erscheinungsbild modernisiert, Inhalte neu geordnet und die Navigation vereinfacht. Auch die digitalen Dienstleistungen der Stadt Ingolstadt sind jetzt leichter zu finden.
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0: Weihnacht 6 und wir halten es kurz und schmerzlos. Warum? Na ganz einfach, weil wir es können und weil einfach nichts los ist. Uns liegen keine Meldungen über größere Verkehrsstörungen vor. Freie Fahrt also, Radio Inn Blitzer. Könnt ihr uns melden mit der Radio Inn Verkehrshotline 0841 300 und 3 mal die 9. Dankeschön.
3: Und das ist das Radio in Wetter, das hier von den Temperaturen her auf jeden Fall gute Gefühle in uns auslöst. Es ist richtig angenehm eigentlich verhältnismäßig für den Herbst. 12 Grad aktuell in Ingolstadt beim Donau City Center. 12 Grad messen wir auch in Neuburg beim Bootshaus. 18 Grad heute die Top-Temperatur. Der Regen aus der Früh, der verzieht sich dann eigentlich im Laufe des Vormittags. Heute dann ganz viele Wolken am Himmel. Immer wieder kann auch mal die Sonne durchkommen. Die Nacht ist dann auf jeden Fall trocken und auch ziemlich neblig bei um die 4 Grad. Der Radio- und Wettertrend. Dieser Nebel, der hält sich dann auch morgen Vormittag. Ansonsten ähnliche Temperaturen auch morgen und kein Regen.

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2: Guten Morgen.
3: Morgen, Ferry. Wir schätzen einander, wir fordern uns aber auch heraus. Aha. Wenn wir uns nicht vertrauen, entsteht ganz schnell Konkurrenz. Wenn wir uns aber respektieren, dann können wir ein ausgesprochenes, eingespieltes Team werden. So ist es jedenfalls, okay, wenn wir nach unseren Sternzeichen gehen. Ich habe das gerade mal analysiert.
2: Ja, das mit dem Analysieren hätte vielleicht ein Promi lieber gelassen. Der hat deswegen nämlich seine Verlobung aufgelöst und sich getrennt. Wer hört ihr gleich in der Radio- und Promi-Welt? Jetzt aber erstmal mehr Hits, mehr Vielfalt. Cat's Eye mit Animal.

0: Allow You Fool, I Love You und denken sich wahrscheinlich jetzt in der Früh auch ganz viele, wenn sie sich nach rechts drehen. Das ist Roxette mit Joyride hier bei Radio in um 10 Minuten nach 6. Und während wir jetzt noch ein bisschen gegen die Müdigkeit kämpfen, kämpft in den USA ein Superstar gegen einen Zaubereiladen.
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0: Superstar Kelly Clarkson ist sauer. Sie hat höchstpersönlich einen Zauber- und Spielwarenladen in Brooklyn an den Internetpranger gestellt. Im Zentrum ein singender, tanzender Vogelautomat einer Uhrmacherwerkstatt. Und die Kelly sagt, ich wollte dieses Ding haben. Und ein Mitarbeiter hat angedeutet, dass ich es mir nicht leisten kann. Der Laden sagt, halt, stopp, dieses Ding ist niemals zum Verkauf gestanden. Missverständnis. Leute, redet doch einfach miteinander und nicht übereinander.
3: Und damit zurück nach Deutschland. Da haben wir uns gefreut für den Ben Tewak, der Sohn von Legende Uschi Glas. Vor ein paar Wochen hat er sich verlobt und jetzt schon wieder getrennt. Verantwortlich macht der Ben die Sternzeichen. Er und seine Ex sind beide Stier, weichen bei Konflikten keinen Millimeter zurück. Ach ja, wer im Haus Glas sitzt, sollte nicht mit Hochzeitsplänen werfen. Und gerade aus der Nationalmannschaft verabschiedet, jetzt begrüßt Fußballlegende Lionel Messi ein neues Familienmitglied, hat in Polen eine neue Luxusjacht bestellt, Katamaran, 5 Kabinen, Jetski-Garage, 8 Millionen Euro. Ja, war da wohl gerade Mid-Season-Sale.
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0: da hat sie ihre Trennung verarbeitet. Klingt gut. Katy Perry auf Radio mit Watch It Burn, 6.18 Uhr. Sophia, du und ich, wir sind ja schon sehr unterschiedlich, schon Mann, Frau, dies, das. Aber wir haben trotzdem ein gemeinsames Hobby, ein Ritual, das uns auch irgendwie verbindet.
1: Ja, das ist irgendwie so entstanden über die letzten Wochen und Monate. Und zwar gehen wir immer vormittags in den Bio-Supermarkt unseres Vertrauens. Mhm. Und da essen wir gratis. Also die haben da so kleine Probierstationen mit Käse, mit bisschen Aufstrich. Manchmal gibt es sogar Suppe da.
0: Mhm. Ja, und wir essen uns da immer so ein bisschen satt und die kennen uns da schon. Wir sind quasi fast schon Teil des Teams.
1: Ja, wir schnacken immer ein bisschen miteinander. Ja. Fairerweise, wir kaufen da auch wirklich was. Also wir sind ja jetzt nicht nur gratis. Aber was mir gerade auffällt, wir wissen gar nicht, wie die alle heißen.
0: Das ist der nächste Schritt.
1: Ich glaube auch, der nächste Schritt in unserer Verbindung zu denen sollte das sein.
0: Genau so. Ihr hört Radio N jetzt mit Nick Hirscher und The Riddle.

0: No Angels, Daylight in Your Eyes, das ist Radio Inn am Mittwochmorgen und in der nächsten halben Stunde unter anderem mehr Hits, mehr Vielfalt mit The Connell 74, 75 und aus dies mit Angel Eyes.
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2: Radio Innern, Mittwochmorgen um 6:30 und das solltet ihr wissen, der FC Bayern hat einen ja fest eingeplanten Auswärtssieg in der Champions League verpasst. Gegen Viking Stavanger gab es nur ein 3:3 Unentschieden. Nach der gelb-roten Karte für Olise kassierten die Bayern in Unterzahl kurz vor Schluss noch den Ausgleich. Immerhin, Leipzig hat sein Heimspiel gegen Eindhoven mit 1:0 gewonnen.
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5: Sie ist jetzt Teil eines kulturellen Netzwerks. Die Fronhofer Realschule in Ingolstadt ist jetzt eine bayerische Kulturschule. Bei kreativen, fächerübergreifenden Projekten bekommen die Schülerinnen und Schüler die Möglichkeit, ihre Schule in Sachen Kultur aktiv mitzugestalten. Dafür kooperieren die Verantwortlichen mit freischaffenden Künstlerinnen und Künstlern. Die Schule wird eine Begegnungsstätte für Kunst. Pro Kulturschule werden auch mindestens 2 Schüler als Kulturlotsen ausgebildet, die Veranstaltungen moderieren oder schulinterne Wettbewerbe organisieren. Furkan Beuratz, Radio Inn in Ingolstadt.
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6: Den Landkreis auf 2 Rädern entdecken. Unterstützung für Radfahrer gibt es vom Kommunalunternehmen Strukturentwicklung mit einer nagelneuen Radlkarte. Egal ob die entspannte Freizeittour oder die sportliche Rennradrunde, viele Orte im Landkreis lassen sich erkunden. Die neue Radlkarte bietet nicht nur eine Übersicht zum Wegenetz, sondern hat auch Infos zu den zahlreichen Ausflugszielen entlang der Strecke. Die Karte liegt an verschiedenen Stellen in den Städten und Gemeinden aus. Den Link zur Internetausgabe findet ihr auf unserer Homepage. Verena Paulik, Radio Inn im Landkreis Pfaffenhofen.
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2: 6:32 Uhr und es sieht weiterhin gut aus auf den Straßen. Uns liegen keine Meldungen über größere Verkehrsstörungen vor. Bedeutet für euch freie Fahrt. Und wenn ihr was seht, egal ob Blitze, Abstandsmessungen oder ihr im Stau steht, es gibt nur eine Nummer, die ihr wählt. Die Radio Inn Verkehrshotline 0841 300 und dreimal die 9. Dankeschön.
7: Und das ist das Radio in Wetter. Ja, und gestern war es trocken und kalt und heute ist es ein bisschen angenehmer, aber dafür leicht regnerisch jetzt in der Früh. Wir sind aber hey schon bei 13 Grad in Ingolstadt, beim Donautower 12 Grad bei euch in Bergheim. Und dieser Regen, der verzieht sich dann im Laufe des Vormittags und dann sehen wir gut viele Wolken am Himmel, aber die Sonne kann auch immer wieder durchkommen. Die Top-Temperatur liegt bei 18 Grad. Die Nacht ist dann trocken, ziemlich neblig bei um die 4 Grad. Der Radio in Wettertrend. Ja, dieser Nebel, der bleibt auch erstmal morgen Vormittag. Ansonsten morgen auch ähnliche Temperaturen, kein Regen in Sicht.

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2: Guten Morgen.
3: Morgen.
2: Kein Ausbildungsplatz. Und jetzt, genau da, soll an der Berufsschule Eichstätt jetzt jemand helfen.
3: Die neue Chancenlotsin Anja Ball begleitet Jugendliche nämlich auf dem Weg in den Beruf. Wie das genau aussieht, hört ihr gleich hier bei uns. Jetzt aber erstmal mehr Hits und mehr Vielfalt. Gleich Kygo, Khalid und Griffin. Und das ist George Ezra mit Blame It On Me. So klingt euer Radio in am Mittwochmorgen. Oh Gott.

0: Save My Love hier bei Radio N um 6.41 Uhr und Ausbildungsplatz finden, Bewerbungen und 40 und Ausbildungsplatz finden, Bewerbungen schreiben, den richtigen Beruf aussuchen, ja, kann ganz schön überfordern. Und genau da kommt Anja Ball jetzt ins Spiel.
1: Ja, sie ist die neue Chancenlotsin an der Berufsschule Eichstätt und hilft Jugendlichen bei ihrer Zukunftsplanung. Schulleiter Wendelin Festl erklärt, wobei sie am meisten Unterstützung brauchen.
2: Oft stellt man fest, dass Schülerinnen und Schüler mit falschen Vorstellungen kommen. Die haben Traumberufe, die man dann ihnen sagen muss, mit denen Voraussetzungen geht es leider nicht. Dann sind sie sehr enttäuscht und dann fallen sie in ein Loch. Da muss man sie wieder auffangen. Oft ist es so, dass sie auch bloß reden wollen, weil es einfach daheim vielleicht oft nicht stimmt und da einfach diese Geborgenheit nicht da ist. Wir müssen den Schülern Geborgenheit und Vertrauen entgegenbringen.
1: Und genau da will Anja Ball ansetzen. Gemeinsam mit Jugendlichen schaut sie, was zu ihnen passen könnte. Aber wo fängt man an, wenn man selber noch gar nicht so richtig weiß, wohin?
3: Also wir gucken uns dann erstmal die Interessen an, die Hobbys, ob da irgendwas ist, wo man sagt, da könnte man vielleicht drauf aufbauen. Und generell rate ich den Schülern, die noch keine Orientierung haben, erstmal in verschiedenen Praktika auszuprobieren, welche Berufe gibt es denn überhaupt? Was könnte ich denn machen? Und dann finden die schon irgendwas, weil die sagen dann ganz klar, fand ich nicht gut oder ja, das hat mir gefallen, könnte man vielleicht weiter aufbauen.
0: Schritt für Schritt also, damit am Ende aus Fragezeichen vielleicht schon bald ein Ausbildungsplatz wird.
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0: Ghost, dies mit Angel Eyes um gleich 7:10. Guten Morgen.
1: Guten Morgen. Und Ferry, was hast denn du in den letzten 4 Jahren denn so alles erlebt? Mal so ganz grob.
0: Also ganz grob, ne? Ja. Gut. Ich bin hier in die Morning Show gekommen, hab dich kennengelernt. Nein. Ja, klar. Meine Freundin ist zu mir gezogen. Ich habe meine Galle entfernt bekommen.
1: Okay, also was du da gerade angerissen hast, du merkst, in 4 Jahren, da passiert so einiges, eine sehr lange Zeit. 4 Jahre, das sind 140 Millionen Sekunden.
0: Boah.
1: Und wir müssten jetzt beide genau die gleiche Sekunde aus diesen 4 Jahren auswählen. So wahrscheinlich bzw. unwahrscheinlich ist es, den Euro-Jackpot zu knacken, so vom Gefühl her.
0: Krass.
1: Ja, krass, gell? Und ein 35-Jähriger aus NRW hat ihn jetzt geknackt und hat einfach 120 Millionen Euro gewonnen.
0: Das ist richtig geil. Herzlichen Glückwunsch. Und der kann endlich mal wieder bedenkenlos voll tanken.
1: Oh mein Gott, das muss so ein gutes Gefühl sein.
0: So toll.

0: Radio N mit dem Wachmacher-Sound am Mittwochmorgen. Tame Impala und Jenny mit Dracula. Und klar, und auch nach 7 mehr Hits, mehr Vielfalt. Ed Sheeran mit seinen indischen Klängen, Sapphire und The Hooters. Die gehen mit Johnny B an den Start.
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0: Radio in am Mittwochmorgen. Es ist kurz vor 7. Beim Hackerangriff auf die Eichstätter Stadtverwaltung sind offenbar viele Daten abhanden gekommen. Und der VfB Eichstätt hat gestern in der Regionalliga Bayern gegen die DJK Filzing gespielt. Wie das Spiel am Ende ausgegangen ist, ja, das hört ihr gleich bei uns.
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9: Ich bin Christian Augustin. Guten Morgen. Die schwarz-rote Koalition hat ihren Streit über eine Zuckersteuer auf gesüßte Getränke beigelegt. Der Kompromiss sieht eine Steuer in 2 Schritten und Ausnahmen für kleine Hersteller vor. Mit der Zuckersteuer hofft Bundesfinanzminister Lars Klingbeil nicht nur auf mehr Einnahmen für den Bundeshaushalt. Er möchte damit auch Getränkeherstellern einen Anreiz geben, den Zuckergehalt zu senken und ihre Produkte gesünder zu machen. Gegen die Steuer gab es bis zuletzt großen Widerstand. Papst Leo ist an Lungenkrebs erkrankt. Bei einer Operation wurde dem 71-Jährigen der untere Teil des rechten Lungenflügels entfernt. Untersuchungen bestätigten schließlich den Krebsverdacht. Der Eingriff verlief nach Angaben der Ärzte erfolgreich und ohne Komplikationen. Der Papst wachte inzwischen auf und bleibt noch etwa eine Woche lang im Krankenhaus. Nach einem erneuten Blitzgegentor und einem Platzverweis hat der FC Bayern im Auswärtsspiel der Champions League einen weiteren Sieg verpasst. Beim 3:3 bei Viking Stavanger drehte der deutsche Fußballrekordmeister zwar nach einem 0:2 Rückstand das Spiel. In der 90. Minute kassierten die Münchner aber nach einer gelb-roten Karte für Michael Olise in Unterzahl den Ausgleichstreffer.
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9: Bei dem Hackerangriff auf die Stadtverwaltung Eichstätt haben die Täter am Montag einen Großteil der städtischen Daten kopiert. Unklar ist, ob und wie diese Daten missbraucht werden, da sind die Ermittler weiter dran. Ein Erpressungsversuch liegt derzeit nicht vor, obwohl die Spezialisten der Generalstaatsanwaltschaft von einem Ransomware-Angriff ausgehen. Dabei werden normalerweise Daten verschlüsselt und nur bei der Zahlung eines Lösegelds wieder freigegeben. Die Stadtverwaltung Eichstätt hat einen Krisenstab eingerichtet. Gestern waren noch alle Server zur Sicherheit abgeschaltet. Englische Woche in der Regionalliga Bayern. Der VfB Eichstätt hat gestern zum Heimspiel die DJK Filzing empfangen. Die Domstädter unterlagen am Ende mit 2:3. Das Flutlichtspiel war wegen der fehlenden Beleuchtung im Eichstätter Stadion im ESV-Stadion in Ingolstadt. Die nächste Partie für den VfB Eichstätt ist am kommenden Samstag auswärts bei der Spielvereinigung Bayreuth.
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0: 7:02 und wir schauen ganz kurz auf die B16A Goethestraße zwischen Großmehring und Ingolstadt Nord. Da ist einiges los, da dauert es momentan 3 Minuten länger. Und wenn ihr was entdeckt, ganz egal ob Blitzer oder Abstandsmessungen, dann ruft einfach mal an oder schickt auch gerne eine WhatsApp. Die Radio-Innenverkehrs-Hotline ist die 0841 300 und dreimal die 9. Dankeschön. Und damit zum Radio in Wetter.
10: Hallo, mit mir. Wir messen aktuell 13 Grad in Ingolstadt beim Donau City Center. Wir messen 12 Grad bei euch in Adelschlag. Ja, jetzt in der Früh kann es noch leicht regnerisch sein, aber das vergeht dann im Laufe des Vormittags. Ansonsten heute ganz viele Wolken am Himmel. Und die Sonne kann auch immer wieder durchkommen. Es ist heute so viel angenehmer mit den Temperaturen. 18 Grad, die Spitze. In der Nacht kann es dann neblig sein, aber es ist dann trocken bei um die 4 Grad. Der Radio in Wettertrend, dieser Nebel hält sich auch morgen Vormittag. Ansonsten haben wir ähnliche Temperaturen, immer wieder Sonne und kein Regen.
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2: Guten Morgen.
3: Morgen.
2: Und wir haben jetzt einen brandneuen Song hier bei Radio In von der einzig wahren Taylor Swift. Das Ding ist erst vor 2 Wochen rausgekommen. Patient Zero heißt es.
3: Ja, und das ist ein Song wirklich über Girls, Girls, wie man so schön sagt. Also über Frauen, die andere Frauen supporten. Und es ist eine ganz besondere Perspektive, weil in diesem Song kontaktiert quasi die Ex-Freundin die neue Freundin von dem davorigen Partner. Und die reden quasi dann gemeinsam über das, was sie da so beschäftigt hat in dieser Beziehung und unterstützen sich gegenseitig. Also ganz toll von der Message, jetzt hier ganz neu bei uns bei Radio In, Taylor Swift mit Patient Zero.

0: Ich finde, so könnte es immer weitergehen. Das ist Radio N mit Rock DJ von Robbie Williams. Es ist 11 Minuten, jetzt 12 Minuten nach 7. Einwohner, Schulen, Arbeitsplätze, wie sehr verändert sich Ingolstadt? Die Antwort auf diese Frage gibt's im neuen Berichtsportal der Stadt. Da könnt ihr sämtliche Entwicklungen der letzten Jahre sehen, von Geburten und Umzügen bis zur Kinderbetreuung.
1: Ja, und wer mit Statistik wenig am Hut hat, findet sich dennoch schnell zurecht. Die neue Webseite bringt nämlich Ordnung ins Zahlengewusel, erklärt Leiter der Statistik und Stadtforschung Kevin Kortzhagen.
2: Die Möglichkeit, durch diese interaktiven Darstellungen niederschwelliger an diese Themen heranzukommen. Also für die Öffentlichkeit auf jeden Fall, natürlich aber auch für Verwaltung, Politik und Wirtschaft natürlich auch gedacht oder für die Wissenschaft, leichter an die Daten heranzukommen, die wir aus der Statistik nochmal separat aufbereiten.
1: Neuer Look ist dabei längst nicht alles. Alle Zahlen und Statistiken sind jetzt unter einem Dach vereint.
2: Was die Art und Weise der Darstellung angeht, gibt es natürlich schon ein paar Städte, die das machen. Ich würde sagen, wir sind aber einer von denen, die jetzt vorne mit dabei sind, auch in der Veröffentlichung und Darstellung der Berichte, die jetzt von klassischen PDF-Formaten dann eben abweichen. Da gibt es nämlich noch sehr viele, die das eben machen. Und mit dieser Seite schaffen wir das eben ab. Also es wird in Zukunft auch keine PDF-Veröffentlichungen oder Excel-Tabellen mehr geben, die irgendwo im Netz herumschwirren, sondern einfach zentral suchbar. Und ich glaube, damit heben wir uns schon ein Stück weit ab von anderen Städten.
0: Die Stadt ergänzt laufend weitere Daten. Also wenn ihr da mal Bock habt, drin rumzustöbern, könnt ihr machen unter statistik.ingolstadt.de.
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0: Radio N um 20 nach 7 mit The Hooters, Johnny B. Und ich habe einen neuen Radio im Blitzer für euch. Der steht zwischen Zuhöring und Karlskron. Höhe Däubling, da ist Tempo 80 angesagt.
1: Und wenn ihr auch unterwegs seid und was seht, Staus oder Blitzer, dann sagt uns immer gerne Bescheid. Wir sind da. Das geht per Anruf oder per WhatsApp. Die Radio N Verkehrshotline ist die 0841 300 und dreimal die 9. Aus

0: Radio in Midsommar und My Body Isn't Ready. 7.27 Uhr habe ihr seid hoffentlich ready für die nächste halbe Stunde. Mehr Hits, mehr Vielfalt, unter anderem Coldplay mit Higher Power und Golden von Huntrix und dem K-Pop Demon Hunters Cast.
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0: Radio in am Mittwochmorgen, kurz vor 7:30, und das solltet ihr wissen. Deutschland gehört ab dem kommenden Jahr wieder dem UN-Menschenrechtsrat an. Die Mitglieder der UN-Vollversammlung in New York haben der Bundesrepublik 163 Stimmen gegeben, deutlich mehr als die notwendige Mehrheit. Und auch noch ein kurzer Blick in die Champions League. Heute Abend wieder zwei Spiele mit deutscher Beteiligung. Dortmund spielt gegen Bodø/Glimt und Stuttgart bekommt es mit Slovan Bratislava zu tun. Ihr wisst Bescheid, jetzt aber der Blick vor die Haustür.
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11: Es ist immer ein Highlight im herbstlichen Veranstaltungskalender. Die Pionierschule der Bundeswehr veranstaltet ein Benefizkonzert für die Lebenshilfe in der Region 10. Dafür reist das Musikkorps der Bundeswehr aus Siegburg in Nordrhein-Westfalen an. Unter der Leitung von Oberstleutnant Timor Czadik spielt das Orchester in diesem Jahr Militärmusik, eine symphonische Tondichtung des Schweizer Komponisten Franco Cesarini und als Höhepunkt Melodien aus den Star Wars Filmen. Der Vorverkauf für das Konzert am 25. November im Festsaal des Stadttheaters hat begonnen. Wo genau, steht bei uns auf der Homepage. Furkan Beuratz, Radio Inn in Ingolstadt.
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13: Sprüche von Goethe, Thomas von Aquin oder William Shakespeare finden sich darin. Im neuen Abreißkalender der Caritas gibt's täglich eine Inspiration unter dem Motto Unser täglich Brot. Außerdem sind dort Weisheiten aus verschiedenen Ländern der Erde abgedruckt, zum Beispiel aus Indien,

0: China, Frankreich oder Norwegen. Außerdem gibt's einen Buchkalender mit Kochempfehlungen, Reisetipps und Texten, die zum Nachdenken anregen. Beide Kalender für 2027 gibt's beim Caritasverband. Andreas Rau, Radio in Eichstätt.
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3: Und wir schauen einmal auf die A9 Richtung München. Zwischen Allershausen, Kreuz, Neufahrn, Unfall, linker und der mittlere Fahrstreifen sind blockiert und dadurch kommt schon zu einem Stau. 2 Kilometer Stau zwischen Pfaffenhofen und Kreuz, Neufahrn. Das bedeutet für euch 5 Minuten mehr Zeit einplanen. So, wir gucken noch B16 Donauwörth Richtung Regensburg, Manching zwischen der B13 bei Oberstimm und Manching. Hier dichter Verkehr, da dauert es 7 Minuten länger.
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3: Ja, gibt's auch einen zwischen Zuchering und Karlskron, Höhe Däubling, da ist Tempo 70 angesagt. Wir bedanken uns bei Ralf und Bianca fürs Bescheidgeben. So, und wenn ihr auch noch was habt, dann ruft an oder schickt doch gerne eine WhatsApp. Die Radio in Verkehrshotline ist die 0841 300 und dreimal die 9. Danke.
4: Und das ist das Radio in Wetter. Und gestern war es ja echt so mega kalt. Und deswegen habe ich mir gedacht, ich mache für heute angenehmere Temperaturen klar.
3: Danke dafür.
4: Ja, kein Problem. 12 Grad messen wir aktuell in Ingolstadt beim Volksfestplatz und auch bei euch in Manching. Jetzt in der Früh kann es noch leicht regnen. Ansonsten heute vor allem viele Wolken. Der restliche Tag bleibt trocken. Immer wieder kommt sogar die Sonne durch bei bis zu 18 Grad. Die Nacht ist dann auch trocken, aber ziemlich neblig. Die Temperaturen gehen auch wieder runter auf um die 4 Grad. Der Radio in Wetter. Wettertrend. Dieser Nebel ist hartnäckig, der bleibt auch morgen am Vormittag. Ansonsten da ähnliche Temperaturen und auch wieder kein Regen.

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3: Und jetzt haben wir erstmal mehr Hits und mehr Vielfalt für euch. Das heißt konkret Eros Ramazzotti und Tina Turner gleich. Und das ist Bebe Rexha mit New Religion. Wir wünschen euch den besten Start rein in diesen Mittwoch.

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0: Golden hier bei Radio Inn um 7.48 Uhr.
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4: Wahrscheinlich meinen Bruder und 2 Freunde, wenn sie Zeit haben.
3: Sehr gut, ich bin mir sicher, die haben Zeit, die müssen Zeit haben. 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Und wenn ihr das auch machen wollt, hört Radio Inn, weil nur dann könnt ihr abstauben.
0: Ja, heute Nachmittag von 3 bis 3 bei Andreas Rau gibt's nämlich die nächsten Logenplätze für euch.
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0: Radio N mit One Republic und West Coast, 7.56 Uhr. Und klar, auch in der nächsten Stunde mehr Hits, mehr Vielfalt. Ein Hit kommt von Olivia Dean. Die liefert ab mit Man I Need. Mehr Vielfalt. Ja, da setzt ihr auf den Classic Starship mit Nothing's Gonna Stop Us Now.
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0: Radio Inn am Mittwochmorgen um 7:45 Uhr und vor dem Neuburger Amtsgericht. Da geht es heute um einen größeren Betrug mit umgeklebten Preisauszeichnungen. Und die Internetseite der Stadt Ingolstadt ist ab heute nagelneu, unter anderem mit gut lesbaren Schriften. Was sich da sonst noch so verändert hat, das hört ihr gleich bei uns.
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10: Ich bin Christian Augustin, schönen guten Morgen. Papst Leo XIV. Ist an Lungenkrebs erkrankt. Bei einer Operation wurde dem 71-Jährigen der untere Teil des rechten Lungenflügels entfernt. Untersuchungen bestätigten schließlich den Krebsverdacht und einen Tumor. Der Eingriff verlief nach Angaben der Ärzte erfolgreich und ohne Komplikationen. Der Papst wachte inzwischen auf und bleibt noch etwa eine Woche lang im Krankenhaus. Bundeskanzler Friedrich Merz gibt am Nachmittag im Bundestag eine Regierungserklärung zum anstehenden EU-Gipfel ab. Die Staats- und Regierungschefs der Europäischen Union beschäftigen sich in den kommenden Tagen unter anderem mit dem EU-Haushalt und mit neuen Plänen zum Schutz für die europäische Wirtschaft. Außerdem geht es um die EU-Erweiterung, den russischen Angriffskrieg gegen die Ukraine und die Lage im Nahen Osten. Nach einem erneuten Blitzgegentor und einem Platzverweis hat der FC Bayern im Auswärtsspiel der Champions League einen weiteren Sieg verpasst. Beim 3:3 bei Viking Stavanger drehte der deutsche Fußballrekordmeister zwar nach einem 0:2 Rückstand das Spiel, in der 90. Minute kassierten die Münchner aber nach einer gelb-roten Karte in Unterzahl den Ausgleichstreffer.
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10: Wegen Diebstahl und Betrug in großem Stil müssen sich heute zwei Angeklagte vor dem Amtsgericht Neuburg verantworten. Die Frau und der Mann sollen im April in mehreren Supermärkten in ganz Deutschland die Preisetiketten an Kaffeepackungen ausgetauscht haben. In mehr als 150 Fällen sollen sie günstigere Preise auf die Päckchen geklebt und damit durch die Selbstbedienungskassen gegangen sein. Anschließend sollen die beiden den erschlichenen Kaffee zu höheren Preisen weiterverkauft haben. Der Schaden liegt bei mehr als 3.300 Euro. Die Verhandlung in Neuburg beginnt heute um 9 Uhr. Der Internetauftritt der Stadt Ingolstadt präsentiert sich ab heute in neuem Design und mit überarbeitetem Angebot. Anlass war die Umstellung auf ein neues Redaktionssystem. Der neue Internetauftritt bietet jetzt verbesserte und zusätzliche Möglichkeiten für digitale Barrierefreiheit. Bessere Kontraste, gut lesbare Schriften und verständliche Symbole erleichtern Menschen mit Einschränkungen die Nutzung. Außerdem wurden das Erscheinungsbild modernisiert, Inhalte neu geordnet und die Navigation vereinfacht. Auch die digitalen Dienstleistungen der Stadt Ingolstadt sind jetzt leichter zu finden.
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0: 2:08, einmal hier aufgepasst und schon ist einiges los auf den Straßen. Wir legen mal los mit der A9 Richtung München zwischen Pfaffenhofen und Kreuzneufahren. Hier 8 Kilometer Stau, da dauert es knapp eine halbe Stunde länger. Gegenrichtung A9 Richtung Nürnberg zwischen Ingolstadt Süd und Ingolstadt Nord. Ja, 1 Kilometer stocken, das ist halb so wild. Des Weiteren gucken wir auf die B16 Donauwörth Richtung Regensburg zwischen B13 bei Oberstimm und Manching. Auch dichter Verkehr, da dauert es 8 Minuten länger. Wir gucken auch den Ingolstädter Stadtverkehr mal an. B13 Münchner Straße zwischen der B16 bei Oberstimm und der südlichen Ringstraße. Da dauert es 5 Minuten länger. Ebenfalls dichter Verkehr auf der B16a Goethestraße zwischen Ingolstadt Nord und Schillerstraße. Und zwischen Manchinger und Goethestraße ist auch einiges los. Und Landkreis Eichstätt, B13 Ingolstädter Straße zwischen Pietenfeld und Industriegebiet auch, ja, viel los. Da dauert es 5 Minuten länger. Dort, wo es geht, klar, gute und sichere Fahrt.
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0: Es wird geblitzt zwischen Zuchering und Karlskron, Höhe Däubling. Achtung, da ist Tempo 70 angesagt. Wenn ihr diesen Blitzer bestätigen könnt oder was mir persönlich ja immer ein bisschen lieber ist, wenn ihr was Brandneues für uns habt, ja, dann meldet das mit der Radio Inn Verkehrshotline 0841 300 und dreimal die 9. Danke.
3: Und bei diesem Radio Inn Wetter frieren bestimmt auch die Kürbisse, die gerade überall am Straßenrand rumliegen. Die Armen, hey. Wir messen nämlich gerade 12 Grad in Ingolstadt beim Hallenbadparkplatz und das auch in Eichstätt beim Dom. Gerade ist noch so ein leichter Nebel über dem Radio Inn Land. Das legt sich aber im Laufe des Vormittags und dann sehen wir heute viele Wolken am Himmel. Die Sonne kann auch mal durchkommen bei bis zu 18 Grad. In der Nacht kühlt es dann wieder runter auf um die 4 Grad. Die ist trocken und auch wieder neblig. Und dieser Nebel bleibt der Radio Inn Wettertrend und zwar morgen am Vormittag. Ansonsten morgen ähnliche Temperaturen, hier und da mal Sonne und kein Regen.
0: Ich habe eine Frage, hast du also sogar Mitleid mit Kürbissen gehabt?
3: Am Straßenrand, ja, wie schlimm ist es, einfach so neben der B16 oder so zu liegen?
0: Jetzt, wo du es sagst, das geht mir auch ans Herz.

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2: Guten Morgen.
3: Morgen.
2: Ich bin gerade voll nie versiegender Vorfreude. Ich nenne ihn ja liebevoll meinen Goldjungen. Er ist eigentlich Nico Santos, ja. Aber er ist mein Goldjunge.
3: Er weiß es nur nicht.
2: Ja, genau.
3: Ja, stark. Du, Ferry, wurdest ja auch schon öfter darauf angesprochen, ja, warum Goldjunge oder dass es ein bisschen komisch ist, aber du machst es trotzdem. Ich finde es selbstbewusst.
2: Mhm. Und warum eigentlich, ist eine berechtigte Frage, die man stellen könnte, weiß ich gar nicht. Ich finde ihn einfach sympathisch, ich würde mit dem Kaffee trinken gehen.
3: Ja.
2: Und der könnte mir ein Liedchen singen und ich wär glücklich. Nico Santos.
3: Würde dir vielleicht auch Why Don't You Stay singen?
2: Hoffentlich, das ist er.
3: Sitzt hier bei Radio N, oh Gott.
2: Der Goldjunge.

0: Radio in mit R.E.M. und Everybody Hurts um 7:45. Und ey, wo drückt der denn der Schuh? Das will Ingolstadts Oberbürgermeister Kern heute von euch wissen. Wobei, ja, nicht von allen.
1: Ja, richtig, Ferry. Zum Beispiel von dir nicht. Denn heute Nachmittag gibt's eine Sprechstunde für die jungen Wilden. Stadtpressesprecher Michael Klarner.
2: Der Oberbürgermeister macht ja regelmäßig Termine. Er geht in die Stadtteile und spricht mit den Menschen, was die Menschen bewegt. Am Mittwoch möchte er eben gezielt mit den jungen Ingolstädterinnen und Ingolstädtern ins Gespräch kommen. Also zu hören, wie sehen die jungen Menschen eben hier Ingolstadt. Und junge Menschen, denke ich, kann man durchaus bis in die 20er sehen. Jugendliche und junge Menschen sind herzlich eingeladen zu kommen.
1: Ferry, das, was er sagt. Jetzt ist es offiziell. Ich bin junger Mensch und du nicht.
0: Yeah, also du könntest dabei sein. Heute von 14.30 Uhr bis 16 Uhr könnt ihr den Oberbürgermeister Ingolstadts Michael Kern in der Halle 9 mit entsprechenden Fragen löchern.
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0: Der Song hat Power, der macht uns wach an diesem Mittwochmorgen. Das ist Katy Perry mit Teenage Dream. Es ist gleich 20 Minuten nach 8 und ich habe eine neue Lieblingsgeschichte aus Ferrys Leben. Und zwar, es könnte auch eine Serie sein, Ferry kocht Kindergerichte und braucht dafür mega lange. Ferry, erzähl doch mal.
1: Ja, mag jetzt ein bisschen komisch klingen, aber ich habe neulich Spätzle mit Hackfleischbällchen und Soße gemacht. Und jetzt kommt der Hammer, ich stand 3 Stunden in der Küche.
0: Das ist wirklich völlig absurd. Und die Spätzle waren halt auch nicht mal selber gemacht.
1: Nee, weil sonst wird es ja locker 5 Stunden dauern. Aber unter uns, und das verstehe ich nicht, das ist ein Kinderkochbuch. So, wenn ich jetzt als Erwachsener, ich bin erwachsen, 3 Stunden brauche, wie viel brauchen dann Kinder bitte? Sag mir das.
0: Wahnsinn, Ferry, wirklich. Auch, dass du das geleistet hast. Ja. Wir sind stolz auf dich. Und das ist hier so ein Kochbuch, hast du gesagt, von Sendung mit der Maus. Und da gibt es je nach Schwierigkeitsgrad maximal 3 Elefanten, in denen das gemessen wird. Wie viele waren es da?
1: Es waren 2 von 3 Elefanten. Und ich habe geschaut, es gibt nur ein Gericht in diesem Kochbuch, das 3 von 3 Elefanten hat. Und das, ich schwöre, werde ich niemals in meinem Leben kochen. Nie.
0: Nudeln mit Pesto ist da wahrscheinlich...

0: Na, was sagt ihr? Das ist Radio Inn. Mit uns seid ihr musikalisch immer top informiert. Das ist der ganz neue Hit von Alex Warren, der heißt Emerald Eyes. Und das heißt übrigens smaragdgrüne Augen. Also wenn man sich quasi in den Augen einer Person so richtig verliert, wenn man sich verliebt. Richtig schön. Und in der nächsten Stunde geht's musikalisch genauso gut weiter. Mehr Hits und mehr Vielfalt haben wir da für euch. Tampa City mit Self-Aware ist da dabei. Außerdem Lionel Richie mit Dancing on the Ceiling. Guten Morgen.
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2: Radio Innern am Mittwochmorgen kurz nach 8:30 und jetzt ist sich die Bundesregierung einig bei der Zuckersteuer auf Getränke. Es gibt einen Kompromiss, der sieht eine zweistufige Steuer und Ausnahmen für kleinere Hersteller vor. Aber warum eigentlich diese Zuckersteuer? Na klar, die soll Einnahmen für den Bundeshaushalt bringen und Getränkeherstellern Anreize geben, ihre Produkte gesünder zu machen.
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3: In Neuburg.
4: Im Amäus-Klinikum St. Elisabeth sorgt eine neue Kunstausstellung für einen Lichtblick im Krankenhausalltag. Im Lichthof im ersten Obergeschoss sind verschiedene Werke der Eichstätter Künstlerin Bettina Süß zu sehen. Sie probiert gerne neue Techniken aus und zeigt sowohl realistische als auch abstrakte Kunst, gerne aus der Welt der Pflanzen und Blumen. Die Ausstellung im Amäus-Klinikum St. Elisabeth steht auch Besuchern offen. Kerstin Schulz, Radio Inn in Neuburg.
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6: Sie ist jetzt Teil eines kulturellen Netzwerks. Die Fraunhofer Realschule in Ingolstadt ist jetzt eine bayerische Kulturschule. Bei kreativen, fächerübergreifenden Projekten bekommen die Schülerinnen und Schüler die Möglichkeit, ihre Schule in Sachen Kultur aktiv mitzugestalten. Dafür kooperieren die Verantwortlichen mit freischaffenden Künstlerinnen und Künstlern. Die Schule wird eine Begegnungsstätte für Kunst. Pro Kulturschule werden auch mindestens 2 Schüler als Kulturlotsen ausgebildet, die Veranstaltungen moderieren oder schulinterne Wettbewerbe organisieren. Furkan Beuratz, Radio Inn in Ingolstadt.
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2: Um 8.33 Uhr etwas Geduld gefragt auf der A9 Richtung München zwischen Dreieck-Holledau und Kreuz-Neufahrn. Aktuell 11 Kilometer stockender Verkehr, da dauert es eine Viertelstunde länger. Dann, ja mein Gott, kaum der Rede wert, aber wir sprechen trotzdem drüber. A9 Richtung Nürnberg zwischen Ingolstadt Süd und Ingolstadt Ost. 1 Kilometer stocken, das dauert 1-2 Minütchen länger. Und B16 Richtung Regensburg zwischen B13 bei Oberstimm und Manching. Auch hier einiges los, dichter Verkehr.
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2: Es wird immer noch geblitzt zwischen Zuchering und Karlskron, und zwar Höhe Däubling. Da ist Tempo 70 angesagt. Könnt ihr das bestätigen oder habt ihr was Neues für uns? Ruft an oder schickt auch gerne eine WhatsApp. Die Radio Inn Verkehrshotline ist die 0841 300 und dreimal die 9. Dankeschön.
7: Und das ist das Radio Inn Wetter. Ihr erinnert euch, gestern war es mega kalt. Zum Ausgleich ist es jetzt in der Früh schon zweistellig. Wir sind bei 13 Grad in Ingolstadt bei der Saturn Arena, 13 Grad auch bei euch in Langenbruck. 18 Grad sind heute noch drin. Jetzt kann es noch leicht neblig sein. Ansonsten sehen wir an diesem Mittwoch viele Wolken. Auch die Sonne besucht uns immer wieder. In der Nacht ist es dann trocken und ja auch wieder neblig bei um die 4 Grad. Der Radio Inn Wetter-Trend mit diesem Nebel starten wir morgen rein in den Donnerstag. Ansonsten ist es ganz ähnlich, wir haben ähnliche Temperaturen, immer wieder Sonne und kein Regen.

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2: Guten Morgen.
3: Morgen.
2: Es wird wieder spannend. Geht die Talfahrt des FC Ingolstadt in der dritten Liga heute Abend weiter?
3: Oder raufen sich die Schanzer wieder zusammen und holen in Mannheim 3 Punkte? Was Trainer Achim Bayer-Lorzer vor dem Spiel gesagt hat, hört ihr gleich bei uns.
2: Jetzt aber erstmal mehr Hits, mehr Vielfalt. Freut euch auf Savage Garden mit Truly, Madly, Deeply und genießt jetzt Miley Cyrus mit Midnight Sky hier auf Radio Inn.

0: Wunderschöne Musik hier bei Radio in Savage Garden. Truly, madly, deeply um 8.43 Uhr.
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0: Neuer Trainer, sportlicher Neustart für den FC Ingolstadt und jetzt auch noch eine englische Woche. Ganz schön viel los bei den Drittligisten. Ja, und da bleibt nicht so viel Zeit für Training und Abstimmung. Da geht es um den Matchplan.
3: Heute Abend spielt der FC Ingolstadt auswärts bei Waldorf Mannheim. Das Team liegt aktuell auf der Tabelle auf Rang 6. Die Ingolstädter sind auf Rang 16 abgerutscht. FCI-Trainer Achim Bayer-Lorzer weiß um die Stärken des Gegners.
4: Mannheim ist eine Mannschaft, die wirklich spielerisch auch sehr gute Spieler hat. Im Offensivbereich, auch im Umschaltmoment schnelle Spieler hat. Klar, sie sind auch im System immer mal wieder im Wechsel, spielen eine Viererkette, spielen aber auch mal eine Dreierkette, wechseln sogar währenddessen in den Aufbau. Also da ist schon eine große Flexibilität auch da.
3: Ja, gerade fehlen den Schanzern aber immer noch 4 Spieler verletzungsbedingt. Einer ist besonders schmerzlich und wird schmerzlich vermisst, Kapitän Simon Lorenz.
4: Also beim Simon sprechen wir über unseren Kapitän. Also ich glaube, das sagt sehr, sehr viel. Simon ist ein ganz wichtiger Spieler für uns, um in der Defensive auch noch mehr Stabilität reinzubringen und vor allem halt Führung reinzubringen. Und insofern freue ich mich definitiv, wenn er wieder voll einsatzfähig ist. Wir müssen aber natürlich, und das habe ich ihm auch gesagt, mir ist die Nachhaltigkeit viel, viel wichtiger, als dass wir ihn jetzt irgendwie zu früh reinbringen.
3: Ja klar, der Leader in der Defensive soll ja nicht gleich wieder nach ein paar Wochen verletzt ausfallen.
0: Also wird er heute Abend in der Partie Mannheim gegen Ingolstadt noch nicht eingesetzt. Anstoß in Mannheim ist heute Abend um 19 Uhr.
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0: Radio N mit Lionel Richie und Dancing on the Ceiling um 8.51 Uhr.
1: Und Ferry, wenn du das mal so Revue passieren lässt, was hast du denn in den letzten 4 Jahren alles so Gravierendes erlebt?
0: Boah, eine Menge. Hier Morning Show bin ich gekommen, ich habe dich kennengelernt. Ja. Klar, meine Freundin ist zu mir gezogen, ich habe meine Galle rausbekommen.
1: Wahnsinn. Okay, also einiges ist da bei dir abgegangen. Du siehst, 4 Jahre ist echt eine mega lange Zeit. 4 Jahre sind 140 Millionen Sekunden.
0: Wow.
1: Und da müssten wir jetzt aus diesen 140 Millionen Sekunden genau die gleiche Sekunde aus diesen 4 Jahren eben auswählen. So wahrscheinlich, beziehungsweise unwahrscheinlich ist es, dass man den Euro-Jackpot knackt.
0: Okay.
1: Ein 35-Jähriger aus NRW hat es jetzt aber geschafft und dieser Typ hat einfach 120 Millionen Euro gewonnen.
0: Oh, herzlichen Glückwunsch, da freuen wir uns für ihn. Da kann er sogar ganz entspannt ab sofort tanken gehen, ohne aufs Geld zu schauen.
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0: Ray Garvey, Free Like the Ocean, hier bei Radio N um gleich 8.55 Uhr und nach 9 Tay-Tay für euch. Na klar, dahinter verbirgt sich Taylor Swift mit Cruel Summer und noch Dance Music für euch, alle Farben und Elira mit Fading.
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0: Ihr hört Radio in an diesem Mittwochmorgen, 14. Oktober ist es. Kurz vor 9 beim Hackerangriff auf die Eichstätter Stadtverwaltung sind offenbar viele Daten abhanden gekommen und der VfB Eichstätt hat gestern in der Regionalliga Bayern gegen die DJK Filzing gespielt. Wie es am Ende ausgegangen ist, ja, das hört ihr gleich bei uns.
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11: Ich bin Christian Augustin, guten Morgen. Papst Leo XIV. Hat Lungenkrebs. Bei einer Operation wurde dem 71-Jährigen ein Teil des rechten Lungenflügels entfernt. Untersuchungen bestätigten schließlich den Krebsverdacht und einen Tumor. Der Eingriff verlief nach Angaben der Ärzte erfolgreich und ohne Komplikationen. Der Papst ist inzwischen wach, bleibt aber noch eine Woche lang im Krankenhaus. Rund 4 Jahre nach den Anschlägen auf die Nord Stream Pipelines in der Ostsee beginnt in Hamburg der erste Prozess gegen einen mutmaßlichen Täter. Angeklagt ist ein Ukrainer. Die Bundesanwaltschaft wirft ihm unter anderem Kriegsverbrechen und absichtliche Sprengstoffexplosionen vor. Er soll die Anschläge zusammen mit Komplizen geplant und durchgeführt haben. Dabei wurden im September 2022 3 der 4 Gasleitungen schwer beschädigt. Nach einem erneuten Blitzgegentor und einem Platzverweis hat der FC Bayern im Auswärtsspiel der Champions League einen weiteren Sieg verpasst. Beim 3:3 bei Viking Stavanger drehte der deutsche Fußballrekordmeister zwar nach einem 0:2 Rückstand das Spiel noch. In der 90. Minute kassierten die Münchner aber nach einer gelb-roten Karte in Unterzahl den Ausgleichstreffer.
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11: Bei dem Hackerangriff auf die Stadtverwaltung Eichstätt haben die Täter am Montag einen Großteil der städtischen Daten kopiert. Unklar ist, ob und wie diese Daten missbraucht werden, da sind die Ermittler weiter dran. Ein Erpressungsversuch liegt derzeit nicht vor, obwohl die Spezialisten der Generalstaatsanwaltschaft von einem Ransomware-Angriff ausgehen. Dabei werden normalerweise Daten verschlüsselt und nur bei der Zahlung eines Lösegelds wieder freigegeben. Die Stadtverwaltung Eichstätt hat einen Krisenstab eingerichtet. Gestern waren noch alle Server zur Sicherheit abgeschaltet. Englische Woche in der Regionalliga Bayern. Der VfB Eichstätt hat gestern zum Heimspiel die DJK Filzing empfangen. Die Domstädter unterlagen am Ende mit 2:3. Das Flutlichtspiel war wegen der fehlenden Beleuchtung im Eichstätter Stadion im ESV-Stadion in Ingolstadt. Die nächste Partie für den VfB Eichstätt ist am kommenden Samstag auswärts bei der Spielvereinigung Bayreuth.
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16: 2:09 und es hat sich etwas beruhigt. Auf den Straßen, abgesehen vielleicht von der A9 Richtung München, zwischen Pfaffenhofen und Kreuzneufahren, aktuell 9 Kilometer Stau. Da dauert es momentan 20 Minuten länger. Dort, wo es geht, gute und sichere Fahrt. Und wenn ihr das hier seht,
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16: dann ruft mal an oder schickt eine WhatsApp. Die Radio in Verkehrshotline ist die 0841 300 und dreimal die 9. Danke.
23: Und das ist das Radio in Wetter. Ferry, heute ein richtig angenehmer Herbsttag. Was möchtest du heute draußen machen?
16: Draußen? Yeah. Was ich möchte? Laub kehren, Hecke schneiden, was man halt so machen muss im Herbst.
23: Und das war gelogen. Naja, Ferry wird auf jeden Fall Filme schauen und draußen hat es dann 18 Grad an der Spitze. 13 Grad messen wir aktuell in Ingolstadt-Hagau. Auch so bei euch in Herrenwörth. Viele Wolken sehen wir. Die Sonne kommt aber trotzdem immer wieder durch. In der Nacht ist es dann trocken, ziemlich neblig bei um die 4 Grad. Der Radio in Wettertrend. Dieser Nebel begleitet uns dann auch morgen Vormittag. Ansonsten morgen ähnliche Temperaturen, immer wieder Sonne und kein Regen.
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2: Guten Morgen.
3: Morgen und Ferry, ich habe fix mal unsere Sternzeichen analysieren lassen. Und die besagen, wir schätzen einander, fordern uns aber auch heraus. Wenn wir uns nicht vertrauen würden, würde Konkurrenz entstehen. Wenn wir uns aber respektieren, können wir ein ausgesprochen eingespieltes Team werden. Und ja, so gut passen anscheinend Stier und Skorpion zusammen. Das wurde mir so gesagt.
2: Das klingt prinzipiell gut, aber das mit dem Analysieren hätte ein Promi lieber gelassen. Der hat deswegen nämlich seine Verlobung aufgelöst und sich getrennt. Wer, das hört ihr gleich in der Radio in Promi-Welt.

0: Deep Blue Something. Breakfast at Tiffany's um 10 nach 9. Und während einige jetzt noch ein bisschen gegen die Müdigkeit kämpfen, kämpft in den USA ein Superstar gegen einen Zaubereiladen.
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3: Superstar Kelly Clarkson ist sauer. Sie hat höchstpersönlich einen Zauber- und Spielwarenladen in Brooklyn an den Internetpranger gestellt. Im Zentrum ein singender, tanzender Vogelautomat einer Uhrmacherwerkstatt. Und die Kelly sagt, ich wollte dieses Ding haben und ein Mitarbeiter hat angedeutet, dass ich es mir nicht leisten kann. Der Laden sagt, halt, stopp, dieses Ding ist niemals zum Verkauf gestanden, Missverständnis. Leute, redet doch einfach miteinander und nicht übereinander.
0: Und damit zurück nach Deutschland. Da haben wir uns gefreut für den Ben Tewak, der Sohn von Legende Uschi Glas. Vor ein paar Wochen hat er sich verlobt und jetzt schon wieder getrennt. Verantwortlich macht der Ben die Sternzeichen. Er und seine Ex sind beide Stier, weichen bei Konflikten keinen Millimeter zurück. Ach ja, wer im Haus Glas sitzt, sollte nicht mit Hochzeitsplänen werfen. Und gerade aus der Nationalmannschaft verabschiedet, jetzt begrüßt Fußballlegende Lionel Messi ein neues Familienmitglied, hat in Polen eine neue Luxusjacht bestellt, Katamaran, 5 Kabinen, Jetski-Garage, 8 Millionen Euro. Ja, war da wohl gerade mit Season Sale.
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0: Treffen sich ein Schweizer und ein Deutscher, kommt genau das dabei raus. Gerade gehört der deutsche Musikproduzent Alle Farben mit der Schweizer Sängerin Ilira mit Fading hier bei Radio Inn.
1: 9.18 Uhr und bitte Vorsicht.
2: Ich möchte eine Gefahrenmeldung auf der A9 melden, also eine Gefahrenstelle. Wenn man nämlich die Autobahnauffahrt bei Manching nimmt auf die A9 Richtung München, da ist am Beschleunigungsstreifen steht der Krankenwagen, weil da einer in den Graben gefallen ist. Da ist ein Unfall.
1: Ihr wisst Bescheid. Vielen Dank dafür.
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0: Happy Mittwochmorgen, ihr hört Radio Inn mit Purple Disco Machine und Sophie and the Giants. In the Dark ist es 2:50 und Ferry, sag uns, worauf wir uns in der nächsten halben Stunde freuen dürfen.
1: Ich persönlich freue mich sehr auf Kamrad mit Love Sober, ein aktueller Hit. Und
0: außerdem ist auch mit dabei Take That mit Back for Good. Also, das hört ihr in der nächsten halben Stunde hier bei Radio Inn.
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1: Radio Inn am Mittwochmorgen um 9:30 und ich finde, das solltet ihr wissen, Deutschland gehört ab dem kommenden Jahr wieder dem UN-Menschenrechtsrat an. Die Mitglieder der UN-Vollversammlung in New York haben der Bundesrepublik 163 Stimmen gegeben, deutlich mehr als die notwendige Mehrheit. Und noch ein kurzer Blick in die Champions League. Heute Abend wieder zwei Spiele mit deutscher Beteiligung. Unter anderem spielt Dortmund und auch Stuttgart.
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11: Den Landkreis auf zwei Rädern entdecken. Unterstützung für Radfahrer gibt es vom Kommunalunternehmen Strukturentwicklung mit einer nagelneuen Radlkarte. Egal ob die entspannte Freizeittour oder die sportliche Rennradrunde, viele Orte im Landkreis lassen sich erkunden. Die neue Radlkarte bietet nicht nur eine Übersicht zum Wegenetz, sondern hat auch Infos zu den zahlreichen Ausflugszielen entlang der Strecke. Die Karte liegt an verschiedenen Stellen in den Städten und Gemeinden aus. Den Link zur Internetausgabe findet ihr auf unserer Homepage. Verena Paulik, Radio Inn im Landkreis Pfaffenhofen.
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12: Es ist immer ein Highlight im herbstlichen Veranstaltungskalender. Die Pionierschule der Bundeswehr veranstaltet ein Benefizkonzert für die Lebenshilfe in der Region 10. Dafür reist das Musikchor der Bundeswehr aus Siegburg in Nordrhein-Westfalen an. Unter der Leitung von Oberstleutnant Timor Czadik spielt das Orchester in diesem Jahr Militärmusik, eine symphonische Tondichtung des Schweizer Komponisten Franco Cesarini und als Höhepunkt Melodien aus den Star Wars Filmen. Der Vorverkauf für das Konzert am 25. November im Festsaal des Stadttheaters hat begonnen. Wo genau, steht bei uns auf der Homepage. Furkan Beuratz, Radio Inn in Ingolstadt.

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0: 9.32 Uhr und da liegen uns keine Meldungen über größere Verkehrsstörungen vor. Ihr fahrt bitte vorsichtig, dann bleibt's bestenfalls auch so. Und ein Radio im Blitzer, der steht in Ingolstadt in der Waldeisenstraße, hat uns die Sandy gemeldet. So, und wenn ihr sagt, das war's noch nicht, da gibt's noch mehr, dann ruft an oder schickt auch gerne eine WhatsApp. Das geht mit der Radio in Verkehrshotline 0841 300 und dreimal die 9. Danke.
3: So, und wir checken jetzt mal die Lage hier im Radioinland. Wettertechnisch 13 Grad messen wir aktuell in Ingolstadt beim Westpark. Bei euch in Obermaxfeld auch 13 Grad. 18 werden es heute an der Spitze, sprich es ist viel, viel angenehmer als gestern. Es kann auch immer wieder die Sonne zwischen den Wolken heute durchkommen. Die Nacht ist dann trocken, ziemlich neblig und die Temperaturen gehen wieder runter auf um die 4 Grad. Der Radio- und Wettertrend hier, dieser Nebel, der ist ziemlich hartnäckig. Der will bei uns bleiben, das morgen den ganzen Vormittag über. Ansonsten morgen Ende. Temperaturen, immer wieder Sonne und kein Regen in Sicht.

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2: Guten Morgen.
3: Hello.
2: Es ist ein bisschen paradox. Azubis gesucht und gleichzeitig finden Jugendliche keinen Ausbildungsplatz.
3: In Eichstätt soll jetzt eine neue Chancenlotsin beide Seiten zusammenbringen. Wie das funktionieren soll, hört ihr gleich hier bei uns.
2: Nach mehr Hits und mehr Vielfalt. Und der ist immer noch gut. Und er wird immer gut bleiben. Und das ist ein neuer Hit. Ja, Harry Styles mit American Girls. 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

0: sind Bad Habits von Ed Sheeran hier bei Radio Inn. Es ist gleich 41 Minuten nach 9. Und die einen suchen eine Ausbildung, die anderen Nachwuchs. Ist doch eigentlich ein Perfect Match, oder?
1: Eigentlich schon. Trotzdem finden Jugendliche und Betriebe nicht immer zusammen. Und genau dabei soll Anja Ball jetzt helfen. Sie ist die neue Chancenlotsin an der Berufsschule Eichstätt und kennt die Probleme bei der Ausbildungssuche.
2: Also bei manchen Schülern hat man das Gefühl, die haben sich selbst verloren gefühlt. Also dass die halt vielleicht nicht genügend Unterstützung vorher bekommen haben, an dieses schwer hinzukommen. Aber wenn die merken, okay, jetzt wird mir tatsächlich geholfen, dann tauen die schon auf.
1: Ja, genau diese Unterstützung will Anja Ball den Jugendlichen jetzt geben. Sie hilft bei Bewerbungen, bei der Ausbildungsplatzsuche und stellt Kontakte zu Betrieben her.
0: Die Stelle als Chancenlotsin wird über das Startchancenprogramm des Bundesbildungsministeriums finanziert. Berufsschule und VHS Eichstätt arbeiten dafür zusammen. VHS-Leiter Otto Neumeier sieht darin gleich mehrere Vorteile.
3: Das Startchancenprogramm vereint drei wesentliche Elemente für uns. Zum einen ist es ein Benefit, ein Mehrwert für die Stadt und die Region, dadurch, dass die Tätigkeit der Frau Ball Betriebe und Bildung zusammenbringt. Aber es steigert auch die Drittmittel innerhalb unserer Volkshochschule und ist ein weiterer Schritt in unserem Netzwerk, in dem Thema Arbeit und Beruf voranzukommen.
0: Für die Jugendlichen soll dank der Chancenlotsin also der Weg in die Ausbildung leichter werden und für Betriebe der Weg zu neuen Azubis.
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Radio mit dem perfekten Gute-Laune-Lied für zwischendurch. Kamerad mit Love Sober gleich 10 vor 10. 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Und dabei ist es wirklich völlig egal, ob die Schanze ihr Spiel gegen Mannheim gewinnen oder nicht. Entscheidend ist nämlich, dass ihr das richtige Ergebnis tippt, vorhersagt. Beim Herrenbräu-Kicktipp, da könnt ihr einen Kasten Herrenbräu-Weißbier abstauben. Unter allen, die richtig lagen, wird dann dieser Kasten verlost. Könnte ich mitspielen? Also ja, nicht darf, aber nichtsdestotrotz. Ich gebe einen Tipp ab, ich sage jetzt mal 2-2 unentschieden. Aber klar, ich darf nicht. Ihr seid da gefragt, am besten jetzt tippen. Und das geht natürlich auf radioinnen.de.

0: Das ist eine ganz, ganz starke Nummer. Louis Capaldi mit Someone You Loved auf Radio Enorm, 9 Uhr und gleich 57 Minuten. Und klar, auch in der nächsten Stunde mehr Hits, mehr Vielfalt. Ausnahmesong mit absolutem Gaga-Text. Ergibt wenig Sinn, aber macht richtig viel Spaß. Laid Back mit Baker Man. Und der Song bringt Urlaubs- und Sommergefühl zurück. Lost Frequencies featuring Bon mit The Feeling.
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0: Radio Innerm, Mittwochmorgen, kurz vor 10 und die Stadt Ingolstadt sammelt jetzt noch mehr Daten zu Temperaturen und Luftqualität. Warum das? Ja, das hört ihr gleich bei uns.
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10: Ich bin Christian Augustin. Die schwarz-rote Koalition hat ihren Streit über eine Zuckersteuer auf Getränke beendet. Der Kompromiss sieht eine Steuer in zwei Stufen und Ausnahmen für kleinere Hersteller vor. Mit der Zuckersteuer erhofft sich Bundesfinanzminister Lars Klingbeil nicht nur Einnahmen für den Bundeshaushalt, er möchte Getränkeherstellern auch einen Anreiz geben, den Zuckeranteil in ihren Produkten zu senken. Gegen die Steuer gab es bis zuletzt großen Widerstand. Papst Leo XIV. Hat Lungenkrebs. Bei einer Operation wurde dem 71-Jährigen ein Teil des rechten Lungenflügels entfernt. Untersuchungen bestätigten schließlich den Krebsverdacht. Der Eingriff verlief nach Angaben der Ärzte erfolgreich und ohne Komplikationen. Rund 4 Jahre nach den Anschlägen auf die Nord Stream Pipelines in der Ostsee beginnt in Hamburg der erste Prozess gegen einen mutmaßlichen Täter. Angeklagt ist ein Ukrainer. Die Bundesanwaltschaft wirft ihm unter anderem Kriegsverbrechen und absichtliche Sprengstoffexplosionen vor. Er soll die Anschläge zusammen mit Komplizen geplant und durchgeführt haben. Dabei wurden im September 2022 3 der 4 Gasleitungen schwer beschädigt.
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10: Die Stadt Ingolstadt arbeitet derzeit mit einer Münchner Firma an einem digitalen Zwilling der Stadt. Dabei sollen Klimaanpassungsmaßnahmen simuliert werden. Jetzt verbessert man die Datengrundlage für diese Berechnungen mit realen Messwerten. Dafür hat die Audi Umweltstiftung sogenannte Climate Cubes, also Klimawürfel, zur Verfügung gestellt. Die Messgeräte erfassen verschiedene Daten, wie zum Beispiel Lufttemperatur oder Schadstoffbelastung. Insgesamt werden 3 solcher Messstellen eingerichtet. errichtet. Der erste wird heute in der Schillerstraße auf dem Gelände der GWG aufgestellt.
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11: Momentan keine Meldungen.
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11: In Ingolstadt in der Waldeisenstraße wird geblitzt.
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11: In Ingolstadt, unseren Herren, momentan 14 Grad. Am Eichstätter Figurenfeld messen wir 13 Grad und auch im Pfaffenhofen an der Kunsthalle derzeit 13 Grad. Das sieht doch im Großen und Ganzen ganz gut heute bei uns aus. Nur wenige kompaktere Wolkenfelder hängen noch über der Region. Ansonsten recht freundlich heute mit Sonnenschein und wenigen Wolken. Heute steigen die Temperaturen auf bis zu 15 Grad. Entlang der Donau kann es noch ein bisschen milder werden mit an die 17 Grad. Richtung Abend werden die Wolken aber wieder etwas dicker bei uns. Vereinzelt fällt noch mal Regen. Der Wettertrend. Auch morgen so ein Mix aus Wolken und Sonne. Mal etwas grauer, mal sonniger. Und die Temperaturen bleiben ähnlich wie heute.
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2: Gregorianischer Gesang trifft auf Orgelmusik. Heute Abend wird der Eichstätter Dom zur Konzertkulisse. Bei Ave Maris Stella sind unter anderem Stücke von Bach zu hören. Dazu singt die Schola Gregoriana. Beginn ist um 19 Uhr, Karten gibt's an der Abendkasse. Wie kommt unser Wald eigentlich mit dem Klimawandel klar? Das könnt ihr heute im Rahmen der Pfaffenhofener Klimawoche herausfinden. Bei einem Spaziergang durch den Stadtwald geht's darum, warum der Wald so wichtig ist und wie er auf veränderte Klimabedingungen reagiert. Treffpunkt ist um 16 Uhr am Parkplatz Trimmlichpfad in der Königsberger Straße. Wer morgen hingegen ein bisschen Action braucht, kann sich in der Fun Arena austoben. Beim All-You-Can-Mittwoch könnt ihr Kart fahren oder Lasertag spielen und das so oft ihr wollt. Ab 17 Uhr geht's los, gezahlt wird nur einmal zum Festpreis. Bayerisches Kabarett gibt's morgen in der Eventhalle am Westpark. Luise Kinseher steht seit mittlerweile 35 Jahren auf der Bühne und genau das feiert sie mit ihrem aktuellen Programm. Das heißt Mary from Bavaria, endlich Solo. Dabei gibt's Pointen, Musik und auch ihre bekannte Bühnenfigur Mary. Die Show startet um 20 Uhr, sichert euch noch die letzten Tickets. Am Freitag wird es im Jura-Bauernhof-Museum in Eichstätt richtig gruselig. Passend zur Jahreszeit sind Kinder ab 6 Jahren zur Gruselstunde eingeladen. Drei Erzählerinnen präsentieren unheimliche, spannende, aber manchmal auch lustige Geschichten auf dem Stadelboden. Deshalb bitte warm anziehen, ein Sitzkissen und auch eine Decke mitbringen. Die kostenlose Gruselstunde findet am Freitag von 18 bis 19 Uhr statt. Eine Spende für den Unterhalt des Museums wird gerne genommen.
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6: Momentan keine Meldungen.
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6: In Ingolstadt in der Waldeisenstraße wird geblitzt.
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6: Das sieht doch im Großen und Ganzen ganz gut heute bei uns aus. Nur wenige kompaktere Wolkenfelder hängen noch über der Region. Ansonsten recht freundlich heute mit Sonnenschein und wenigen Wolken. Heute steigen die Temperaturen auf bis zu 15 Grad. Entlang der Donau kann es noch ein bisschen milder werden mit an die 17 Grad. Richtung Abend werden die Wolken aber wieder etwas dicker bei uns. Vereinzelt fällt noch mal Regen. Der Wettertrend. Auch morgen so ein Mix aus Wolken und Sonne. Mal etwas grauer, mal sonniger. Und die Temperaturen bleiben ähnlich wie heute.
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2: Superstar Kelly Clarkson ist sauer. Sie hat höchstpersönlich einen Zauber- und Spielwarenladen in Brooklyn an den Internetpranger gestellt. Im Zentrum ein singender, tanzender Vogelautomat einer Uhrmacherwerkstatt. Und die Kelly sagt, ich wollte dieses Ding haben. Und ein Mitarbeiter hat angedeutet, dass ich es mir nicht leisten kann. Der Laden sagt, halt, stopp, dieses Ding ist niemals zum Verkauf gestanden. Missverständnis. Leute, redet doch einfach miteinander und nicht übereinander.
3: Und damit zurück nach Deutschland. Da haben wir uns gefreut für den Ben Tewak, der Sohn von Legende Uschi Glas. Vor ein paar Wochen hat er sich verlobt und jetzt schon wieder getrennt. Verantwortlich macht der Ben die Sternzeichen. Er und seine Ex sind beide Stier, weichen bei Konflikten keinen Millimeter zurück. Ach ja, wer im Haus Glas sitzt, sollte nicht mit Hochzeitsplänen werfen. Und gerade aus der Nationalmannschaft verabschiedet, jetzt begrüßt Fußballlegende Lionel Messi ein neues Familienmitglied, hat in Polen eine neue Luxusjacht bestellt, Katamaran, 5 Kabinen, Jetski-Garage, 8 Millionen Euro. Ja, war da wohl gerade Mid-Season-Sale.
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12: Ich bin Fabian Schaffer. Auf zuckergesüßte Getränke soll bald eine Zuckersteuer erhoben werden. Darauf hat sich die schwarz-rote Koalition nach langem Streit geeinigt und will das Ganze heute im Kabinett beschließen. Katrin Müller berichtet.
13: Bei einem Zuckergehalt ab 5 Gramm pro 100 Milliliter werden 26 Cent fällig. Bei 8 Gramm pro 100 Milliliter sind es 32 Cent. Der Staat verspricht sich von der Zuckersteuer Mehreinnahmen. Erfahrungen aus anderen Ländern zeigen aber, dass die Industrie, um Steuern zu sparen, die Rezepturen geändert und den Getränken einfach weniger Zucker zugefügt hat.
12: Ein Datenleck bei einer Software für Autohäuser könnte bundesweit Betrugsversuche bei Kunden zur Folge haben. Die Täter haben nach Angaben des Softwareanbieters sensible Infos erbeutet, wie zum Beispiel Rechnungsnummern oder Liefertermine. Laut Polizei könnten Betrüger nun besonders echt wirkende Mails versenden. An die Daten kamen die Hacker durch einen Angriff auf einen IT-Dienstleister aus dem Raum Würzburg. Bei einer alpinen Übung am Höllental Ferne haben Bergwacht und Polizei Müll und verlorene Ausrüstungsgegenstände eingesammelt. Da kamen rund 700 Kilo zusammen. Auch Knochen wurden gefunden. Jetzt prüft die Polizei, ob sie mit möglichen Vermisstenfällen in Verbindung stehen könnten.
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1: Bei dem Hackerangriff auf die Stadtverwaltung Eichstätt haben die Täter am Montag einen Großteil der städtischen Daten kopiert. Unklar ist, ob und wie diese Daten missbraucht werden. Da sind die Ermittler weiter dran. Ein Erpressungsversuch liegt derzeit nicht vor, obwohl die Spezialisten der Generalstaatsanwaltschaft von einem Ransomware-Angriff ausgehen. Dabei werden normalerweise Daten verschlüsselt und nur bei der Zahlung eines Lösegelds wieder freigegeben. Die Stadtverwaltung Eichstätt hat einen Krisenstab eingerichtet. Gestern waren noch alle Server zur Sicherheit abgeschaltet.
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14: Momentan keine Meldungen von den Straßen.
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14: In Ingolstadt in der Waldeisenstraße wird geblitzt.
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14: In Ingolstadt am Nordbahnhof momentan 15 Grad, in Schrobenhausen am Lehmbachplatz sind es 13 Grad und in Neuburg am Stadttheater 14 Grad. Heute ist es zeitweise richtig freundlich mit wenigen Wolken. Ab und zu ziehen die Wolken ein bisschen zu. Groß und Ganzen bleibt es aber eher trocken. Zumindest tagsüber Richtung Abend werden die Wolken wieder etwas kompakter. Da kann dann vereinzelt wieder etwas Regen fallen. Ansonsten kann es heute durchaus recht mild werden mit bis zu 17 Grad entlang der Donau. Der Wettertrend, auch morgen so ein bisschen wechselhaft, mal mehr Wolken, dann aber auch wieder mal mehr Sonne. Die Temperaturen im Grunde genommen so wie heute.
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1: Hallo.
2: Hi, Ferry und Sophia hier.
1: Und Ferry, du erfindest dich ja gerade irgendwie neu. Es passiert aktuell, dass du kochst. Wenn das passiert, ist es natürlich ein richtiges Happening, wie das halt bei Männern manchmal so ist. Dauert mehrere Stunden und war natürlich auch Thema bei uns heute Morgen.
2: Das ist ein Kinderkochbuch. So, wenn ich jetzt als Erwachsener, ich bin erwachsen, 3 Stunden brauche, wie viel brauchen da Kinder bitte? Sag mir das.
1: Wahnsinn, Ferry, wirklich. Auch, dass du das geleistet hast. Ja. Wir sind stolz auf dich. Und das ist hier so ein Kochbuch, hast du gesagt, von Sendung mit der Maus. Und da gibt es je nach Schwierigkeitsgrad maximal 3 Elefanten, in denen das gemessen wird. Wie viele waren es da?
2: Es waren 2 von 3 Elefanten. Und ich habe geschaut, es gibt nur ein Gericht in diesem Kochbuch, das 3 von 3 Elefanten hat. Und das, ich schwöre, werde ich niemals in meinem Leben kochen. Nie. Oder Rührei. 5 von 3 Elefanten.
1: Ey, mindestens. Wir wünschen euch jetzt auf jeden Fall einen elefantastischen Restmittwoch. Macht was draus.
2: 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Da könnt ihr dann unter anderem VIP-Tickets für die Mediamarkt Saturn-Loge gewinnen. 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
2: Auf den Straßen läuft's momentan keine Meldungen.
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2: In der Ingolstädter Waldeisenstraße wird geblitzt. 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
2: Heute ist es zeitweise richtig freundlich mit wenigen Wolken. Ab und zu ziehen die Wolken ein bisschen zu. Groß und Ganzen bleibt es aber eher trocken. Zumindest tagsüber Richtung Abend werden die Wolken wieder etwas kompakter. Da kann dann vereinzelt wieder etwas Regen fallen. Ansonsten kann es heute durchaus recht mild werden mit bis zu 17 Grad entlang der Donau. Der Wettertrend, auch morgen so ein bisschen wechselhaft, mal mehr Wolken, dann aber auch wieder mal mehr Sonne. Die Temperaturen im Grunde genommen so wie heute.
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1: Bei uns herbstelt es ja inzwischen, trotzdem wird es heute freundlich und mild. Stürzen wir uns ins wilde Leben von Miami, die amerikanische Stadt ganz an der Südspitze des US-Bundesstaats Florida. Hier trifft Strand auf Großstadt und Kultur auf buntes Nachtleben. Die geografische Nähe zu Kuba spürt man nicht nur kulturell, zum Beispiel im Stadtviertel Little Havana, auch beim Klima. In Miami herrscht nämlich feucht-tropisches Monsunklima. Das heißt, die Sommer sind sehr heiß, aber es gibt auch eine Regenzeit. Und die geht jetzt im Oktober in ihre Endphase. Auch heute wird es in Miami ziemlich nass, mit Regen bei schwülwarmen 29 Grad. Pralle Sonne und heiße 33 Grad, dagegen heute in Indiens Millionenmetropole Neu-Delhi. Im norwegischen Trondheim ist es recht frisch mit maximal 11 Grad. Heute ist es hier sehr bewölkt. Und schauen wir noch zu uns in die Hauptstadt. Über Berlin auch eine dicke Wolkendecke. Hier maximal 16 Grad heute Nachmittag.
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11: Ich bin Fabian Schaffer. Das Bundeskabinett hat eine extra Steuer auf gezuckerte Getränke beschlossen. Betroffen sind etwa Limonaden, Eistees und Energydrinks mit mindestens 5 Gramm Zucker pro 100 Milliliter. Der Bundestag muss dem Vorschlag noch zustimmen. Die Steuer soll ab Juli 2027 gelten und die Krankenversicherungsbeiträge stabilisieren. 2028 erwartet der Bund dadurch 925 Millionen Euro Einnahmen. Ermittler stufen den Angriff eines 16-Jährigen an einem Gymnasium in Schongau als rechte Gewalttat ein. Das hat Bayerns Innenminister Herrmann im Landtag erklärt. Der Jugendliche habe ein Manifest verfasst, geprägt von Frauenhass, Rassismus und Antisemitismus. Die Polizei hatte den Schüler schon über ein Jahr vor der Tat wegen mutmaßlicher Verherrlichung von Amokläufen im Blick gehabt. Untersuchungshaft habe es aber nicht gegeben. In der Fußball-Champions League sind heute erneut auch zwei deutsche Teams gefordert. Dortmund muss bei Bodø/Glimt in Norwegen ran. Stuttgart ist beim slowakischen Klub Slovan Bratislava zu Gast. Anstoß ist jeweils um 21 Uhr. Das Spitzenspiel bestreiten Manchester City und Titelverteidiger Paris Saint-Germain.
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12: Momentan keine Meldungen.
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12: Bei den Blitzern schaut's gut aus. Gerade sind uns keine gemeldet. Gute Fahrt.
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12: In Ingolstadt, Oberhauenstadt 16 Grad, in Neuburg am oberen Tor messen wir ebenfalls 16 Grad und in Pfaffenhofen am Eichstätten 15 Grad. Heute zeigt uns der Oktober wieder mal seine goldene Seite. Mild wird es heute mit bis zu 17 Grad. Fühlt sich in der Sonne tatsächlich nach ein bisschen mehr an. Es bleibt heute lange Zeit freundlich. Erst am Abend rücken wieder größere Wolkenfelder an. Da kann es gelegentlich auch etwas regnen. Der Wettertrend. Morgen sieht es ganz ähnlich aus wie heute. Das heißt, mal ist es bedeckter, dann aber doch wieder mehr Sonne mit dabei.

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1: Sonnenschein am Mittwochmittag. Unsere Lokalreporter sind bei euch in der Region unterwegs und sprechen gleich über dieses Thema.
2: Kein Ausbildungsplatz und jetzt? Genau da gibt es an der Berufsschule Eichstätt tatkräftige Hilfe. Die neue Chancenlotsin Anja Ball begleitet Jugendliche nämlich auf dem Weg in den Beruf. Wie das in der Praxis aussieht, das gibt es in wenigen Minuten hier bei Radio Inn.
1: Dazu kriegt ihr 90er-Jahre-Kultsong von Michael Jackson, Black or White. Und noch war erstmal ein Hit von heute, den liefert uns die Newcomerin Holly Humberstone. Hier ist die junge Britin mit ihrer Hitsingle To Love Somebody.

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3: Ausbildungsplatz finden, Bewerbungen schreiben, den richtigen Beruf aussuchen, das kann ganz schön überfordern. Genau da kommt Anja Ball jetzt ins Spiel. Sie ist die neue Chancenlotsin an der Berufsschule Eichstätt und hilft Jugendlichen bei ihrer Zukunftsplanung. Schulleiter Wendelin Ferstl erklärt, wobei diese am meisten Unterstützung brauchen.
4: Oft stellt man fest, dass Schülerinnen und Schüler mit falschen Vorstellungen kommen. Die haben Traumberufe, die man dann ihnen sagen muss, mit denen Voraussetzungen geht es leider nicht. Dann sind sie sehr enttäuscht und dann fallen sie in ein Loch. Da muss man sie wieder auffangen. Oft ist es so, dass sie auch bloß reden wollen, weil es einfach daheim vielleicht oft nicht stimmt und da einfach diese Geborgenheit nicht da ist. Wir müssen den Schülern Geborgenheit und Vertrauen entgegenbringen.
3: Genau da setzt Anja Ball an. Gemeinsam mit Jugendlichen schaut sie, was zu ihnen passen könnte. Aber wo fängt man an, wenn man selbst noch gar nicht weiß, wohin?
5: Also wir gucken uns dann erstmal die Interessen an, die Hobbys, ob da irgendwas ist, wo man sagt, da könnte man vielleicht drauf aufbauen. Und generell rate ich den Schülern, die noch keine Orientierung haben, erstmal in verschiedenen Praktika auszuprobieren, welche Berufe gibt es denn überhaupt? Was könnte ich denn machen? Und dann finden die schon irgendwas, weil die sagen dann ganz klar, fand ich nicht gut oder ja, das hat mir gefallen, könnte man vielleicht weiter aufbauen.
3: Schritt für Schritt also, damit am Ende aus vielen Fragezeichen vielleicht schon bald ein Ausbildungsplatz wird.
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4: Mit Christian Augustin. Auf dem Weg zur Schule ist gestern früh ein Mädchen in Schrobenhausen angefahren und mittelschwer verletzt worden. Die 11-Jährige stieg auf dem Bürgermeister-Stockerring von ihrem Fahrrad ab und wollte über einen Zebrastreifen. Ein Autofahrer übersah die Schülerin und erfasste sie mit seinem PKW. Das Mädchen wurde meterweit auf die Straße geschleudert. Großes Glück im Unglück. Die 11-Jährige trug noch ihren Fahrradhelm. Deshalb trug sie sich nicht noch schwerere Verletzungen zu. Die Stadt Ingolstadt arbeitet derzeit mit einer Münchner Firma an einem digitalen Zwilling der Stadt. Dabei sollen Klimaanpassungsmaßnahmen simuliert werden. Jetzt verbessert man die Datengrundlage für diese Berechnungen mit realen Messwerten. Dafür hat die Audi Umweltstiftung sogenannte Climate Cubes, also Klimawürfel, zur Verfügung gestellt. Die Messgeräte erfassen verschiedene Daten, wie zum Beispiel Lufttemperatur oder Schadstoffbelastung. Insgesamt werden 3 solcher Messstellen eingerichtet. Die erste wird heute in der Schillerstraße auf dem Gelände der GWG aufgestellt. Englische Woche in der dritten Liga. Der FC Ingolstadt ist heute auswärts unterwegs. Die Schanzer müssen am Abend bei Waldhof Mannheim antreten. Die Gastgeber sind derzeit gut in Form, haben 3 der vergangenen 5 Spiele gewonnen und stehen in der Tabelle auf Rang 6. Die Ingolstädter rutschten auf Platz 16 ab und absolvieren heute ihr zweites Spiel mit dem neuen Trainer Achim Bayerlorzer. Anstoß in Mannheim ist um 19 Uhr. 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
5: Momentan keine Meldungen.
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5: Bei den Blitzern schaut's gut aus. Gerade sind keine gemeldet. Gute Fahrt.
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5: Heute zeigt uns der Oktober wieder mal seine goldene Seite. Mild wird es heute mit bis zu 17 Grad. Fühlt sich in der Sonne tatsächlich nach ein bisschen mehr an. Es bleibt heute lange Zeit freundlich. Erst am Abend rücken wieder größere Wolkenfelder an. Dann kann es gelegentlich auch etwas regnen. Der Wettertrend. Morgen sieht es ganz ähnlich aus wie heute. Das heißt, mal ist es bedeckter, dann aber doch wieder mehr Sonne mit dabei.

0: Grüß euch, hier ist Treffpunkt Mittag. Wichtig für alle Bahnfahrer, ab heute kriegt ihr die Fahrkarten für den neuen Zugfahrplan. Der ändert sich ja traditionell Mitte Dezember, gilt ganz konkret ab dem 13.12. Was sich bei uns alles verändern wird, das weiß unsere Reporterin Angela Kress. Hallo.
1: Grüß dich.
0: Es tut sich was auf den Schienen, du kennst den neuen Fahrplan, was wird sich alles ändern?
1: Zum Beispiel gibt's von Nürnberg aus jeden Tag je 2 zusätzliche Sprinter, also besonders schnelle Verbindungen, nach Stuttgart und Berlin. Zwischen Hamburg und München sind Fahrgäste dann besonders schnell unterwegs. Knapp 5,5 Stunden soll das noch dauern. Gehalten wird nur in Hannover und Nürnberg. Auf der Sprinterlinie zwischen Berlin und Stuttgart gibt's künftig mehr Züge pro Tag. Ein bisschen später, ab dem Sommer dann, geht's von München ohne Umsteigen über Verona nach Mailand und Rom. Also neue Optionen für den Sommerurlaub sind auch mit am Start.
0: Wichtiger Aspekt beim Bahnfahren, der Preis. Wie sieht's denn da aus?
1: Also Bahnchefin Evelyn Paller hat ja schon vor längerem gesagt, dass es im Fernverkehr erstmal nicht teurer werden soll. Im Nahverkehr sieht's anders aus, da kommt es auf den jeweiligen Verkehrsverbund an. Das Deutschlandticket wird dann zum Januar fast 4 Euro teurer. Wiederkommen soll ab November das Familienticket. Für rund 100 Euro gibt's dann eine Hin- und Rückfahrt inklusive Sitzplatzreservierungen.
0: Dankeschön, Reporterin Angela Kress, über den neuen Fahrplan der Bahn. Der gilt ab Mitte Dezember und ab heute beginnt der Fahrkartenverkauf.

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11: Ich bin Fabian Schaffer. Auf Getränke mit Zuckerzusatz soll künftig eine Extrasteuer anfallen. Einen entsprechenden Vorschlag der schwarz-roten Koalition hat das Kabinett in Berlin auf den Weg gebracht. Vor allem Softdrinks könnten damit für die Verbraucher teurer werden. Der Beschluss im Bundestag steht allerdings noch aus. Die neue Steuer soll ab Juli 2027 zum Beispiel auf Limonaden, Eistees, Energydrinks und Fruchtsaftgetränke mit Zuckerzusatz anfallen. Das Bundeskabinett hat zudem Eckpunkte für ein Social-Media-Verbot für unter 13-Jährige beschlossen. Plattformen wie TikTok, Snapchat oder Instagram sollen für jüngere Kinder tabu sein, bis eine EU-weite Regelung kommt. Ausnahmen sind für kindgerechte Angebote geplant. 13- bis 18-Jährige sollen abgestufte Beschränkungen bekommen. Ein konkretes Gesetz gibt es noch nicht. Ein Tippfehler im Cockpit hat wohl den Entführungsalarm am Flughafen Nürnberg ausgelöst. Der Pilot wollte laut Polizei einen Funkausfall melden und hat dabei versehentlich den Entführungscode eingegeben. Sein Funkgerät war defekt. Kampfjets aus Österreich und Deutschland haben die Boeing bis zur Landung eskortiert. Gegen den Piloten wird nicht ermittelt.
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12: A9 München Richtung Nürnberg, zwischen Ingolstadt Süd und Ingolstadt Nord 1 Kilometer Stau.
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12: Gerade sind keine Blitzer gemeldet. Gute Fahrt.
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12: Am Ingolstädter Hauptbahnhof momentan 16 Grad, das gleiche auch in Eichstätt am Residenzplatz und in Schrobenhausen-Mühlried momentan auch 16 Grad. Das sieht doch im Großen und Ganzen ganz gut heute bei uns aus. Nur wenige kompaktere Wolkenfelder hängen noch über der Region. Ansonsten recht freundlich heute mit Sonnenschein und wenigen Wolken. Heute steigen die Temperaturen auf bis zu 15 Grad. Entlang der Donau kann es noch ein bisschen milder werden mit an die 17 Grad. Richtung Abend werden die Wolken aber wieder etwas dicker bei uns. Vereinzelt fällt noch mal Regen. Der Wettertrend. Auch morgen so ein Mix aus Wolken und Sonne. Mal etwas grauer, mal sonniger. Und die Temperaturen bleiben ähnlich wie heute.
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1: Gut informiert heute Mittwochmittag. Unsere Lokalreporter sprechen gleich über dieses Thema aus der Region.
2: Eine Stadt besteht aus Straßenhäusern und jeder Menge Geschichten. Viele davon stecken in Zahlen. Wer zieht her? Wie viele Kinder kommen zur Welt? Was tut sich bei den Jobs? Ingolstadt macht diese Geschichten jetzt online sichtbar. Wie das genau funktioniert, das ist gleich unser Thema hier bei Radio Inn.
1: Und dazu sind wir wieder pickepacke voll mit mehr Hits, mehr Vielfalt. Unter anderem mit dabei Hozier, Too Sweet, Robbie Williams mit She's the One. Und erst mal ein ganz frischer Hit von heute, den liefert uns das Trio Kygo, Khaled und Griffin. Hier sind die drei mit Save My Love.

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2: Einwohnerschulen, Arbeitsplätze. Wie sehr verändert sich Ingolstadt? Die Antwort auf diese Frage gibt's im neuen Berichtsportal der Stadt. Da kann man sämtliche Entwicklungen der vergangenen Jahre sehen, von Geburten und Umzügen bis hin zur Kinderbetreuung. Auch wer mit Statistik wenig am Hut hat, findet sich schnell zurecht. Die neue Webseite bringt nämlich Ordnung ins Zahlengewusel, erklärt der Leiter der Statistik und Stadtforschung Kevin Kortzhagen.
3: Die Möglichkeit, durch diese interaktiven Darstellungen niederschwelliger an diese Themen heranzukommen. Also für die Öffentlichkeit auf jeden Fall, natürlich aber auch für Verwaltung, Politik und Wirtschaft natürlich auch gedacht oder für die Wissenschaft, leichter an die Daten heranzukommen, die wir aus der Statistik nochmal separat aufbereiten.
2: Ein neuer Look ist dabei längst nicht alles. Alle Zahlen und Statistiken sind jetzt unter einem Dach vereint.
3: Was die Art und Weise der Darstellung angeht, gibt es natürlich schon ein paar Städte, die das machen. Ich würde sagen, wir sind aber einer von denen, die jetzt vorne mit dabei sind, auch in der Veröffentlichung und Darstellung der Berichte, die jetzt von klassischen PDF-Formaten dann eben abweichen. Da gibt es mir noch sehr viele, die das eben machen. Und mit dieser Seite schaffen wir das eben ab. Also es wird in Zukunft auch keine PDF-Veröffentlichungen oder Excel-Tabellen mehr geben, die irgendwo im Netz herumschwirren, sondern einfach zentral suchbar. Und ich glaube, damit hebt man uns schon ein Stück weit ab von anderen Städten.
2: Die Stadt Ingolstadt ergänzt auch laufend weitere Daten. Wer selbst mal stöbern möchte, kann das unter statistik.ingolstadt.de.
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4: mit Christian Augustin. Auf dem Weg zur Schule ist gestern früh ein Mädchen in Schrobenhausen angefahren und mittelschwer verletzt worden. Die 11-Jährige stieg auf dem Bürgermeister-Stockerring von ihrem Fahrrad ab und wollte über einen Zebrastreifen. Ein Autofahrer übersah die Schülerin und erfasste sie mit seinem PKW. Das Mädchen wurde meterweit auf die Straße geschleudert. Großes Glück im Unglück. Die 11-Jährige trug noch ihren Fahrradhelm. Deshalb zog sie sich nicht noch schwerere Verletzungen zu. Die Stadt Ingolstadt arbeitet derzeit mit einer Münchner Firma an einem digitalen Zwilling der Stadt. Dabei sollen Klimaanpassungsmaßnahmen simuliert werden. Jetzt verbessert man die Datengrundlage für diese Berechnungen mit realen Messwerten. Dafür hat die Audi-Umweltstiftung sogenannte Climate Cubes, also Klimawürfel, zur Verfügung gestellt. Die Messgeräte erfassen verschiedene Daten, wie zum Beispiel Lufttemperatur oder Schadstoffbelastung. Insgesamt werden 3 solcher Messstellen eingerichtet. Die erste wird heute in der Schillerstraße auf dem Gelände der GWG aufgestellt. Englische Woche in der 3. Liga. Der FC Ingolstadt ist heute aus. Die erste wird heute in der Schillerstraße auf dem Gelände der GWG aufgestellt. Englische Woche in der 3. Liga. Der FC Ingolstadt ist heute

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1: A9 München Richtung Nürnberg zwischen dem Dreieck Holledau und Langenbruck. Achtung, hier liegt ein Plastikteil auf der Fahrbahn. Und zwischen Manching und Ingolstadt Nord momentan 5 Kilometer stockender Verkehr.
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1: Schaut gut aus, gerade keine Blitzer gemeldet.
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1: Das sieht doch im Großen und Ganzen ganz gut heute bei uns aus. Nur wenige kompaktere Wolkenfelder hängen noch über der Region. Ansonsten recht freundlich heute mit Sonnenschein und wenigen Wolken. Heute steigen die Temperaturen auf bis zu 15 Grad. Entlang der Donau kann es noch ein bisschen milder werden mit an die 17 Grad. Richtung Abend werden die Wolken aber wieder etwas dicker bei uns. Vereinzelt fällt noch mal Regen. Der Wettertrend. Auch morgen so ein Mix aus Wolken und Sonne. Mal etwas grauer, mal sonniger. Und die Temperaturen bleiben ähnlich wie heute.

0: Hier ist Treffpunkt Mittag an diesem schönen sonnigen Mittwoch. Heute und morgen nochmal Sonnenschein und angenehme Temperaturen, also nochmal schönster Herbst. Das freut alle mit Sternzeichen Maulwurf, die gerne im Garten ackern. Da wird alles nochmal winterfest gemacht, aber räumt nicht zu gründlich auf. Gerade wenn es ums Laub geht, denkt an die Igel. Die mögen es im Garten nämlich gerne ein bisschen unordentlicher, sagt Martina Gehret vom Bund Naturschutz.
1: Laub und Reisig darf ruhig einmal liegen bleiben. Dort finden Igel dann Nahrung und Schutz gleichermaßen. Und wer nur einen kleinen Garten hat und wenig Platz für diese wilden Ecken, kann alternativ natürlich auch ein fertiges Igelhaus aufstellen. Auch solche Verstecke werden gerne angenommen.
0: Auch Futter wäre gut. Was kann man da hinstellen?
1: Hochwertiges Katzenfutter ohne Getreide, gekochtes Geflügel, ungewürztes Rührei oder auch angebratenes Hackfleisch. Auch getrocknete Mehlwürmer oder Soldatenfliegenlarven werden sehr gerne gefressen. Was man auf keinen Fall füttern sollte, ist natürlich Milch oder gesalzene Speisen. Milch ist deshalb schwierig, weil der Igel laktoseintolerant ist. Und alles, was mit Gewürze ist, ist natürlich ebenfalls schlecht für den Igelmagen.
0: Sagt die Igel-Expertin Martina Gehret vom Bund Naturschutz. Wenn ihr also auch stacheligen Winterbesuch haben möchtet, räumt euren Garten nicht zu sehr auf, lasst ein paar wilde Ecken oder stellt bei euch ein Igelhaus auf.

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16: Ich bin Fabian Schaffer. Auf Getränke mit Zuckerzusatz soll künftig eine Extrasteuer anfallen. Einen entsprechenden Vorschlag der schwarz-roten Koalition hat das Kabinett in Berlin auf den Weg gebracht. Vor allem Softdrinks könnten damit für die Verbraucher teurer werden. Der Beschluss im Bundestag steht allerdings noch aus. Die neue Steuer soll ab Juli 2027 zum Beispiel auf Limonaden, Eistees, Energydrinks und Fruchtsaftgetränke mit Zuckerzusatz anfallen. Das Bundeskabinett hat zudem Eckpunkte für ein Social-Media-Verbot für unter 13-Jährige beschlossen. Plattformen wie TikTok, Snapchat oder Instagram sollen für jüngere Kinder tabu sein, bis eine EU-weite Regelung kommt. Ausnahmen sind für kindgerechte Angebote geplant. 13- bis 18-Jährige sollen abgestufte Beschränkungen bekommen. Ein konkretes Gesetz gibt es noch nicht. Ein Tippfehler im Cockpit hat wohl den Entführungsalarm am Flughafen Nürnberg ausgelöst. Der Pilot wollte laut Polizei einen Funkausfall melden und hat dabei versehentlich den Entführungscode eingegeben. Sein Funkgerät war defekt. Kampfjets aus Österreich und Deutschland haben die Boeing bis zur Landung eskortiert. Gegen den Piloten wird nicht ermittelt.
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17: A9 München Richtung Nürnberg zwischen Manching und Ingolstadt Nord etwa 5 Kilometer Stau.
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17: In Ingolstadt steht wie so oft ein Blitzer in der Richard-Wagner-Straße. Kurz vor dem Westparkkreisel wird fotografiert.
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17: In Ingolstadt an der Tilly-Kaserne messen wir 17 Grad. Im Pfaffenhofen am Fernmeldebunker sind 16 Grad. Und auch in Dinkelshausen im Landkreis Neuburg-Schrobenhausen momentan 16 Grad. Heute zeigt uns der Oktober wieder mal seine goldene Seite. Mild wird es heute mit bis zu 17 Grad. Fühlt sich in der Sonne tatsächlich nach ein bisschen mehr an. Es bleibt heute lange Zeit freundlich. Erst am Abend rücken wieder größere Wolkenfelder an. Dann kann es gelegentlich auch etwas regnen. Der Wettertrend. Morgen sieht es ganz ähnlich aus wie heute. Das heißt, mal ist es bedeckter, dann aber doch wieder mehr Sonne mit dabei.
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2: Gregorianischer Gesang trifft auf Orgelmusik. Heute Abend wird der Eichstätter Dom zur Konzertkulisse. Bei Ave Maris Stella sind unter anderem Stücke von Bach zu hören. Dazu singt die Schola Gregoriana. Beginn ist um 19 Uhr, Karten gibt's an der Abendkasse. Wie kommt unser Wald eigentlich mit dem Klimawandel klar? Das könnt ihr heute im Rahmen der Pfaffenhofener Klimawoche herausfinden. Bei einem Spaziergang durch den Stadtwald geht's darum, warum der Wald so wichtig ist und wie er auf veränderte Klimabedingungen reagiert. Treffpunkt ist um 16 Uhr am Parkplatz Trimmdichpfad in der Königsberger Straße. Wer morgen hingegen ein bisschen Action braucht, kann sich in der Fun Arena austoben. Beim All-You-Can-Mittwoch könnt ihr Kart fahren oder Lasertag spielen und das so oft ihr wollt. Ab 17 Uhr geht's los, gezahlt wird nur einmal zum Festpreis. Bayerisches Kabarett gibt's morgen in der Eventhalle am Westpark. Luise Kinseher steht seit mittlerweile 35 Jahren auf der Bühne und genau das feiert sie mit ihrem aktuellen Programm. Das heißt Mary from Bavaria, endlich Solo. Dabei gibt's Pointen, Musik und auch ihre bekannte Bühnenfigur Mary. Die Show startet um 20 Uhr, sichert euch noch die letzten Tickets. Am Freitag wird es im Jura-Bauernhof-Museum in Eichstätt richtig gruselig. Passend zur Jahreszeit sind Kinder ab 6 Jahren zur Gruselstunde eingeladen. Drei Erzählerinnen präsentieren unheimliche, spannende, aber manchmal auch lustige Geschichten auf dem Stadelboden. Deshalb bitte warm anziehen, ein Sitzkissen und auch eine Decke mitbringen. Die kostenlose Gruselstunde findet am Freitag von 18 bis 19 Uhr statt. Eine Spende für den Unterhalt des Museums wird gerne genommen.
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8: A9 München Richtung Nürnberg, zwischen Manching und Ingolstadt-Nord etwa 5 Kilometer Stau.
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8: In Ingolstadt steht, wie so oft, ein Blitzer in der Richard-Wagner-Straße. Kurz vor dem Westparkkreisel wird fotografiert.
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10: Mittwochnachmittag, hier ist Radio In und da wird eine ganze Menge los sein am Wochenende in Neuburg an der Donau. Große Feuerwehrübung am Samstag und in Ingolstadt wurden jugendliche Ladendiebe überführt. Hintergründe, zwei Themen in den Regionalnachrichten um halb.
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12: Ich bin Fabian Schaffer. Die schwarz-rote Koalition hat ihren Streit über eine Steuer auf zuckergesüßte Getränke beigelegt. Ab Mitte nächsten Jahres sollen laut einem Kabinettsbeschluss je nach Zuckergehalt 26 oder 32 Cent steuerfällig werden. Kleine Hersteller sollen davon ausgenommen sein, Thomas Bleskin berichtet.
13: Mit der Steuer will Finanzminister Lars Klingbeil Geld für den Bundeshaushalt einnehmen und zugleich die Hersteller dazu bringen, den Zuckergehalt ihrer Getränke zu senken. Für 2027 rechnet die Bundesregierung mit rund 690 Millionen Euro Einnahmen. Kritik kommt aus der Union. Hessens Ministerpräsident Boris Rhein nennt die Abgabe eine Teuersteuer. Sie belastet die Bürger zusätzlich und gefährde Arbeitsplätze in der Getränkeindustrie.
12: Jeder dritte Mieter in deutschen Großstädten hält seine Miete für zu hoch. Das zeigt eine Umfrage im Auftrag des Deutschen Gewerkschaftsbunds. 64% finden ihre Miete angemessen. Deutliche Unterschiede gibt es beim Alter. Unter 30-Jährige klagen am häufigsten über zu hohe Mieten. Bei den über 60-Jährigen sind es nur 17%. Falsch entsorgte Batterien lösen immer mehr Brände in Entsorgungsanlagen aus. Das zeigt eine Umfrage der Entsorgungswirtschaft unter über 180 Anlagen. Die Zahl der Brände hat sich zwischen 2021 und 2025 fast verdreifacht. Hauptursache sind Lithium-Ionen-Akkus in Alltagsgeräten, die oft nicht als Elektroschrott erkannt werden. Die Verbände fordern bessere Rückgabesysteme und mehr Verbraucheraufklärung. An der Zugspitze soll ein neues Frühwarnsystem Felsstürze vorhersagen. Das Projekt der TU München kostet rund 600.000 Euro. Ministerpräsident Söder fordert mehr Unterstützung vom Bund. Grund ist der schmelzende Permafrost durch den Klimawandel. Laserscanner sollen kleinste Veränderungen am Fels erkennen. Erst Ende September war ein großer Felssturz in der Gegend abgegangen.
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10: Ja, und da geht gar nichts ab, da stockt's und staut's auf der A9. 2 nach 3 haben wir's. Die A9 Richtung Nürnberg. Zwischen Manching und Denkendorf. 11 Kilometer stocken, 20 Minuten mehr. Egal wo ihr unterwegs seid, wir wünschen gute Fahrt.
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10: Mit der Richard-Wagner-Straße in Ingolstadt, kurz vor dem Westparkkreisel. Und wenn ihr was seht, was wir noch nicht melden, reicht Anruf oder WhatsApp an die Radio Inn Verkehrshotline 0841. 303 mal die 9. Es Radio in Wetter, der Regen ist durch und der Mittwoch repariert sich gerade selbst, immer mehr Sonne. Und dazu heute Nachmittag Temperaturen bis 18 Grad, die haben wir in Königsmoos schon erreicht. In Kösching sind es deren 16, die Tiefstwerte in der kommenden Nacht um 5 Grad. Dazu kommt dann wieder Nebel und Hochnebel und dann geht's hier los, die herbstliche Wetterlotterie. Weil morgen Nebel und Hochnebel, der kann sich lokal ziemlich zäh halten. Da wo er bleibt, sind es maximal 12 Grad, wo er sich auflöst mit Sonnenschein sogar bis zu 20. Und der Radio in Wetter Trend, genauso geht's am Freitag weiter.
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10: Schönen Mittwochnachmittag zusammen. Andere wählen Parteien. Ja, jetzt steht aktuell in Bayern ja keine Wahl an. Also wählen wir halt Wasseramsel, Kranich oder Kohlkrabbe. Ja? Welcher Vogel passt laut Birdomat? Gibt's tatsächlich online. Am besten zu euch. Und warum solltet ihr unbedingt noch wählen gehen? Darüber sprechen wir nach mehr Hits, mehr Vielfalt. Gleich mit Madonna, American Pie. Und hier ist Cat's Eye mit Animal bei Radio E.

0: Perfect von Ed Sheeran. Das ist Radio in euer Mittwochnachmittag, 3:15. Morgen fällt die Entscheidung zum Vogel des Jahres. Seit ein paar Wochen läuft die Online-Abstimmung, welcher Vogel diesen Titel im kommenden Jahr tragen darf. Aktuell ist es das Rebhuhn. Angelika Nelson vom Landesbund für Vogelschutz hat uns erklärt, worum es beim Vogel des Jahres genau geht.
1: Es soll halt wirklich auf den Schutz von dieser Vogelart und eigentlich noch viel mehr für den ganzen Lebensraum beziehungsweise eventuell eben auch Herausforderungen, die dieser und dann eben auch viele andere Vögel haben, aufmerksam gemacht werden. Also er steht praktisch stellvertretend für andere Arten, die eben ähnliche Ansprüche haben und wird sozusagen eben zum Botschafter für den Schutz der Natur und eben der Lebensräume, die er braucht.
0: Um welche Lebensräume es dann konkret geht, ist bei den Kandidaten von Vogel zu Vogel unterschiedlich. Zur Auswahl stehen in diesem Jahr Wasseramsel, Kranich, Trauerschnäpper, Kolkrabe und Mehlschwalbe.
1: Der Kranich ja zum Beispiel, der steht für intakte Feuchtgebiete und Moore. Also das sind ja auch eben Lebensräume, die leider immer mehr verschwinden, beziehungsweise wo es eben teilweise zu Renaturierungen kommt und dadurch eben wieder neuer Lebensraum geschaffen wird, damit eben mehr Kraniche in Bayern brüten können.
0: Ja, und auch die anderen Vögel haben natürlich ihre eigenen Themen, die auf der Seite der Wahl vorgestellt werden. Es gibt sogar einen Birdomaten, mit dem Wählerinnen und Wähler anhand einiger Fragen herausfinden können, welcher Vogel am besten zu einem passt. Morgen um 11 Uhr ist die Abstimmung dann vorbei. Der Gewinner wird kurz danach verkündet.
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0: Leonie und By Your Side. Das ist Radio in 3 Minuten vor 4:30 und darf jetzt hier ein bisschen Trauer sein. Ja, er müsste nicht gleich das Heulen anfangen, aber... McDonald's hat das Ende für einen Kultburger angekündigt. Der McRib wird am 27. Oktober von der Speisekarte verschwinden. Und zwar für immer. Ja, 27. Oktober. Ab dann kann man mit Fug und Recht sagen, früher war alles besser. Ja, selbst die Speisekarte bei McDonald's. Der McRib, er ruhe in Frieden. Hochleben, mehr Hits, mehr Vielfalt. In der kommenden halben Stunde mit Lucas Graham, die 7 Years und Tampa City, top aktuell Self-Aware bei Radio Inn.
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11: Viele Kunden hatten es sich gewünscht. Jetzt kommt die Bahn diesem Wunsch nach. Ab morgen gilt bundesweit und damit auch an. Viele Kunden hatten es sich gewünscht, jetzt kommt die Bahn diesem Wunsch nach. Ab morgen gilt bundesweit und damit auch an allen

0: 13, 15 und 16 Jahren verschiedene Elektroartikel in eine Sporttasche steckten. Der 13-Jährige stand Schmiere, die beiden anderen nahmen die Artikel aus der Verpackung. Als die drei Diebe die Kasse passieren wollten, wurden sie vom Ladendetektiv angehalten. In der Sporttasche befand sich Ware im Wert von rund 350 Euro. Die drei wurden angezeigt und anschließend ihren Eltern übergeben. Handys raus, Augen auf, Zuschauen ausdrücklich erlaubt. Die Neuburger Feuerwehr hält am Samstag eine öffentliche Übung ab. An der ehemaligen Post in der Münchner Straße kann man die Einsatzkräfte hautnah bei der Arbeit erleben. Erst demonstriert die Jugendfeuerwehr den Ablauf eines Löscheinsatzes, dann zeigen die aktiven Feuerwehrleute ihr Können. Sie löschen einen Brand mit Einsatz von Atemschutzgeräten und retten Menschen mit der Drehleiter aus dem Gebäude. Hinterher stehen die Feuerwehrleute für Fragen zur Verfügung. Die Übung startet am Samstag um 15 Uhr. 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
2: 3:05, aktuell die A9 Richtung Nürnberg zwischen Holledau und Langbruck, 1 Kilometer Stau, 5 Minuten mehr zwischen Holledau und dem Rastplatz Rohrbach-Ottersriedhammann, defekten LKW den mittleren Fahrstreifen blockiert. Weiter zwischen Manching und Denkendorf, 8 Kilometer stockend, Viertelstunde mehr, und die B13 hätten wir Fahrtrichtung Eichstätt zwischen Friedrichshofen West und Gabel, 5 Minuten, genauso wie die B13 Ingolstädter Straße in Eichstätt bzw. Weißenburger Straße zwischen Industriegebiet und Westenkreuzung. Blitzer hätten wir für euch Ingolstadt, Richard-Wagner-Straße kurz vor dem Westparkkreisel. Und wenn ihr was seht, was wir noch nicht melden, anrufen oder WhatsApp schicken an die Radio In Verkehrshotline 0841 303 mal die 9. Das Radio In Wetter, wer heute noch in den Garten muss, perfektes Timing, trocken, zunehmend sonnig, und das Laub dürfte für die Igel sogar noch liegen lassen. Aktuelle Temperaturen dazu um 17 Grad in Buxheim, 18 Grad in Rohrbach. Tiefstwerte in der kommenden Nacht um 5 Grad, dazu kommt wieder Nebel und Hochnebel, und dann beginnt die herbstliche Wetterlotterie, nämlich morgen der Donnerstag und der Freitag, jeweils mit Nebel und Hochnebel. Das hält sich aber nicht überall, im Dauergrau maximal 12, mit Sonnenschein bis ran an die 20-Grad-Marke.
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2: Tja, und wir werden wieder kulinarisch wertvoll, und sparen könnt ihr in den Lokalen der Region dann auch mit Radio In. Wie genau? Unser Thema nach mehr Hits, mehr Vielfalt gleich mit Hathaway. What is love? Und hier ist Benson Boone. 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

0: Der Dreamer für euren Mittwochnachmittag. Es ist 3 Minuten vor 4 bei Radio Inn. Und das Skurrile ist ja tatsächlich, dass viele Ozzy erst kennengelernt haben. Da war seine eigentlich große musikalische Karriere in Sachen Rock schon Jahrzehnte her. Stichwort die Osbournes bei MTV. Ich fand ihn knuffig. Radio Inn mit mehr Hits, mehr Vielfalt in der kommenden halben Stunde. Eine Portion Dopamin von Purple Disc gemischt. Mit der großen Tina Turner. Das ist Radio Inn gleich hier nach 4.
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0: Mittwochnachmittag mit Radio Inn und morgen ist es dann soweit. Ab morgen gilt auch an den Bahnhöfen bei uns in der Region das angekündigte Alkoholkonsumverbot. In München gilt es schon länger. Die Hintergründe dazu in den Regionalnachrichten um 17:30.
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10: Ich bin Fabian Schaffer. Kinder unter 13 sollen TikTok, Instagram und andere soziale Netzwerke künftig nicht mehr nutzen dürfen. Dafür hat die Bundesregierung Eckpunkte beschlossen. Ausnahmen soll es für kindgerechte Angebote geben. Für Jugendliche ab 13 sollen dann abgestufte Beschränkungen gelten. Der Gesetzentwurf soll noch dieses Jahr ins Kabinett. Eine verpflichtende Alterskontrolle bei den großen Plattformen kann aber nur die EU durchsetzen. Bestimmte Getränke mit Zucker werden wohl bald extra besteuert. Die Bundesregierung hat einen Gesetzentwurf dazu beschlossen. Geplant ist, dass die Steuer von kommendem Sommer an gilt. Für Getränke, die mindestens 5 Gramm Zucker pro 100 Milliliter enthalten. 26 Cent je Liter extra sollen dann mindestens fällig werden. Kritik kommt vor allem aus der Union, weil die Lebenshaltungskosten ohnehin schon hoch seien. Die Lufthansa übernimmt knapp die Hälfte der portugiesischen Fluggesellschaft TAP. Die Regierung in Lissabon hat den deutschen Konzern als bevorzugten Käufer für 44,9% der staatlichen Airline ausgewählt. Das Gebot liegt bei 1,2 Milliarden Euro. Lufthansa hat sich damit gegen Air France KLM durchgesetzt. Der Verkauf muss aber noch von der EU-Kommission geprüft werden. Das kann bis zu 2 Jahre dauern. Ein Tippfehler im Cockpit hat wohl den Entführungsalarm am Flughafen Nürnberg ausgelöst. Das hat die Polizei mitgeteilt. Der Pilot der Maschine von Korfu nach Nürnberg wollte wegen eines Funkausfalls Code 7600 senden, gab aber versehentlich 7500 ein, das Entführungssignal. Kampfjets eskortierten die Boeing bis Nürnberg. Am Boden war ein Großaufgebot an Rettungskräften im Einsatz. Gegen den Piloten wird nicht ermittelt.
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0: Sieht man mal, was so ein Tippfehler alles auslösen kann. Ja, bei WhatsApp achtet man einfach nicht drauf. Es versteht ja eher jeder, was gemeint ist. Zurück ins Hier und Jetzt. 2:04 auf den Straßen, die A9 für euch, Fahrt Richtung Nürnberg. Zwischen Dreieckholledau und Langenbruck 2 Kilometer Stau, 7 Minuten mehr, weil defekter LKW auf dem mittleren Fahrstreifen zwischen Holledau und Rohrbach. Außerdem zwischen Manching und Denkendorf 5 Kilometer Stau, Viertelstunde mehr. Und wenn ihr was seht, was wir noch nicht melden, dann anrufen oder WhatsApp schicken an die Radio in Verkehrshotline 0841 300 3x9. Es Radio in Wetter. Der Nachmittag wird deutlich schöner als der heutige Vormittag. Die Wolken sind größtenteils weg, Sonnenschein haben wir und dazu Temperaturen um 18 Grad in Kipfenberg und Hohenwart. Schön, so bleibt's halt bloß nicht. Tiefstwerte in der kommenden Nacht um 5 Grad. Was da dazu kommt, ist dann Nebel und Hochnebel und dann haben wir den Salat für den morgigen Donnerstag. Man kann es eigentlich nie so genau jetzt sagen in Sachen Wetter, weil es ist eigentlich wunderschön mit richtig viel Sonne und Temperaturen bis 20 Grad. Bis auf die Flecken, vor allen Dingen in den Flussniederungen, wo sich Nebel und Hochnebel zäh halten, da werden es dann morgen maximal 12 Grad. Der Radio in Wettertrend, genauso schaut auch der Freitag aus.
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0: Schönen Mittwoch, Feierabend und aktuell schaut es jetzt nicht unbedingt rosig aus. Man darf sogar die Frage stellen, geht die Talfahrt des FC Ingolstadt in Liga 3 heute Abend weiter oder raufen sich die Schanzer zusammen und holen in Mannheim 3 Punkte? Was Trainer Achim Beierlorzer vor dem Spiel gesagt hat, hört er gleich nach mehr Hits, mehr Vielfalt mit Meatloaf. Rock'n'Roll Dreams Come Through. Und hier ist Taylor Swift, I Knew It, I Knew You bei Radio 1.

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1: Neuer Trainer, sportlicher Neustart für den FC Ingolstadt und der Spielbetrieb in der dritten Liga geht dabei weiter. Jetzt sogar mit einer englischen Woche, da bleibt nicht so viel Zeit für Training und Abstimmung. Da geht's um Matchplan. Heute Abend spielt der FC Ingolstadt auswärts bei Waldhofen Mannheim. Das Team liegt aktuell in der Tabelle auf Rang 6, die Ingolstädter auf 16. FCI-Trainer Achim Beierlorzer weiß um die Stärken des Gegners.
2: Mannheim ist eine Mannschaft, die wirklich spielerisch auch sehr gute Spieler hat, im Offensivbereich, auch im Umschaltmoment schnelle Spieler hat. Klar, sie sind auch im System immer mal wieder im Wechsel, spielen eine Viererkette, spielen aber auch mal eine Dreierkette, wechseln sogar währenddessen in den Aufbau. Also da ist schon eine große Flexibilität auch da.
1: Na, derzeit fehlen den Schanzern immer noch 4 Spieler verletzungsbedingt. Einer wird dabei besonders schmerzlich vermisst, Kapitän Simon Lorenz.
2: Also beim Simon sprechen wir über unseren Kapitän. Also ich glaube, das sagt sehr, sehr viel. Simon ist ein ganz wichtiger Spieler für uns, um in der Defensive auch noch mehr Stabilität reinzubringen und vor allem halt Führung reinzubringen. Und insofern freue ich mich definitiv, wenn er wieder voll einsatzfähig ist. Wir müssen aber natürlich, und das habe ich ihm auch gesagt, mir ist die Nachhaltigkeit viel, viel wichtiger, als dass wir ihn jetzt irgendwie zu früh reinbringen.
1: Ja, logisch, der Leader in der Defensive soll ja nicht gleich wieder ein paar Wochen verletzt ausfallen. Also wird er heute Abend in der Partie Mannheim gegen Ingolstadt noch nicht eingesetzt. Anstoß ist um 19 Uhr.
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0: Be There von Robin Schulz, Rita Ora und Thiago PCK. Das ist Radio Inn am Mittwoch, Feierabend kurz vor 16:30. Und wenn ihr so richtig schön mal wieder durchschnarchen wollt, ist ja erholsam in der Nacht. Wissenschaftler sagen jetzt, dass schon 10 Minuten Bewegung täglich eine positive Auswirkung auf die Schlafphasen haben können. Dann geht man verdammt nochmal die Pizza halt mal selber holen, statt sie bei Lieferando zu bestellen, bis auf die Couch sich liefern zu lassen. Ist ja nur für die Gesundheit und den Schlaf. Gute Nacht, mehr Hits, mehr Vielfalt. In der kommenden halben Stunde mit Harry Styles, The American Girls und Starship Rebuilt the City bei Radio Inn.
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6: Viele Kunden hatten es sich gewünscht, jetzt kommt die Bahn diesem Wunsch nach. Ab morgen gilt bundesweit und damit auch an allen regionalen Bahnhöfen ein Alkoholkonsumverbot. Bei einer Umfrage hatten sich 80% der Befragten für diese Maßnahme ausgesprochen. Sie soll die Sicherheit und Sauberkeit erhöhen. Grundsätzlich bleibt die Gastronomie von dem Verbot ausgenommen. Verschlossene alkoholische Getränke dürfen weiterhin im Gepäck oder aus Einkäufen mitgenommen werden. Der Münchner Hauptbahnhof ist schon länger alkoholfrei und die Erfahrungen sind positiv. Gestern Abend hat ein Ladendetektiv in einem Elektrogeschäft in der Eriakstraße in Ingolstadt 3 jugendliche Diebe gefasst. Er beobachtete, wie die Jungs im Alter von 13, 15 und 16 Jahren verschiedene Elektroartikel in eine Sporttasche steckten. Der 13-Jährige stand Schmiere, die beiden anderen nahmen die Artikel aus der Verpackung. Als die 3 Diebe die Kasse passieren wollten, wurden sie vom Ladendetektiv angehalten. In der Sporttasche befand sich Ware im Wert von rund 350 Euro. Die 3 wurden angezeigt und anschließend ihren Eltern übergeben. Handys raus, Augen auf, Zuschauen ausdrücklich erlaubt. Die Neuburger Feuerwehr hält am Samstag eine öffentliche Übung ab. An der ehemaligen Post in der Münchner Straße kann man die Einsatzkräfte hautnah bei der Arbeit erleben. Erst demonstriert die Jugendfeuerwehr den Ablauf eines Löscheinsatzes, dann zeigen die aktiven Feuerwehrleute ihr Können. Sie löschen einen Brand mit Einsatz von Atemschutzgeräten und retten Menschen mit der Drehfeuerwehr den Ablauf eines Löscheinsatzes, dann zeigen die aktiven Feuerwehrleute ihr Können. Sie löschen einen Brand mit Einsatz von Atemschutzgeräten und

0: Kilometer stockend und die B16 Richtung Neuburg zwischen Weichering und Neuburgbruck aktuell 5 Minuten mehr. Wenn ihr was seht, was wir noch nicht melden, kann ein Stau sein oder ein Blitzer, anrufen oder WhatsApp schicken 0841 300 3x die 9. Das Radio in Wetter heute Nachmittag nochmal raus, denn morgen entscheidet der Hochnebel, ob ihr Sonne bekommt oder nicht. Aktuelle Temperaturen hätten wir 18 Grad in Hohenwart und Kipfenberg. Die Tiefstwerte in der kommenden Nacht um 5 Grad. Dazu kommen dann Nebel und Hochnebel und das ist eben die Wetterlotterie für morgen. Löst sich sie auf oder eben nicht. Gerade in den Flussniederungen hält sich Nebel und Hochnebel ziemlich zäh. Da werden es dann auch maximal 12 Grad, mit Sonnenschein sind bis zu 20. Drin. Der Radio in Wetter Trend. Ähnlich schaut's aus am Freitag bei bis zu 21 Grad.
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0: Es ist Mittwoch, Feierabend und Azubis gesucht und gleichzeitig finden Jugendliche keinen Ausbildungsplatz. Wie passt denn das zusammen? Hört man immer wieder. In Eichstätt soll jetzt eine Chancenlotsin beide Seiten zusammenbringen. Wie das funktionieren soll, sprechen wir drüber nach. Alex Warren mit Ordinary. Und hier ist ein Klassiker. Hier ist Ace of Base, All That She Wants bei Radio Inn.

0: Musical von Dua Lipa. Das ist Radio in Es ist Mittwoch Feierabend. Und eigentlich klingt's nach einem perfekten Match. Die einen suchen eine Ausbildung, andere Unternehmen suchen dringend Nachwuchs und trotzdem finden Jugendliche und Betriebe nicht immer zusammen. Genau dabei soll Anja Ball jetzt helfen. Sie ist die neue Chancenlotsin an der Berufsschule Eichstätt.
1: Also bei manchen Schülern hat man das Gefühl, die haben sich selbst verloren gefühlt. Also dass die halt vielleicht nicht genügend Unterstützung vorher bekommen haben, an dieses schwer hinzukommen. Aber wenn die merken, okay, jetzt wird mir tatsächlich geholfen, dann tauen die schon auf.
0: Ja, genau diese Unterstützung will Anja Ball geben. Sie hilft bei Bewerbungen, bei der Ausbildungsplatzsuche und stellt Kontakte zu Betrieben her. Ihre Stelle wird über das Bundesbildungsministerium finanziert. Berufsschule und VHS arbeiten dafür zusammen. VHS-Leiter Otto Neumeier sieht darin gleich mehrere Vorteile.
2: Das Startchancenprogramm vereint drei wesentliche Elemente für uns. Zum einen ist es ein Benefit, ein Mehrwert für die Stadt und die Region, dadurch, dass die Tätigkeit der Frau Ball Betriebe und Bildung zusammenbringt. Aber es steigert auch die Drittmittel innerhalb unserer Volkshochschule und ist ein weiterer Schritt in unserem Netzwerk, in dem Thema Arbeit und Beruf voranzukommen.
0: Für die Jugendlichen soll der Weg in die Ausbildung leichter werden und für Betriebe der Weg zum neuen Azubi.
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0: Follow. Follow Rivers. Leke Lee, Radio Inn an diesem Mittwochfeierabend mit mehr Hits, mehr Vielfalt in der kommenden halben Stunde von The Weeknd. Dancing in the Flames. Fühlt sich gleich 3-4 Grad wärmer an, wobei es eh schön heute Nachmittag. Mit den 80ern. Und den Man at Work Down Under. Und eine dicke Portion Eishockey hätten wir auch noch. Radio Inn gleich hier nach 5.
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0: Radio Inn hier. Es ist Mittwochfeierabend und Neuburg bekommt nächstes Jahr voraussichtlich eine Fußgängerzone. Eine der Schlagzeilen dieses Mittwochs, was genau dahinter steckt, ein Thema in den Regionalnachrichten um 17:30.
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9: Ich bin Fabian Schaffer. Bundeskanzler Merz will beim EU-Gipfel ein härteres Vorgehen gegen unfaire Handelspraktiken durchsetzen. In einer Regierungserklärung kündigte er an, Deutschland setze sich künftig stärker gegen Dumpingpreise und Subventionen anderer Staaten zur Wehr. Gemeint ist vor allem China, auch wenn Merz das Land nicht nennt.
10: Wir sehen nicht länger tatenlos zu, wenn andere Staaten durch hohe Subventionen, künstlich abgewertete Währungen, Überkapazitäten und aggressive Preissetzung unserer Wirtschaft schaden.
9: Mit Frankreich zusammen schlägt Merz ein neues Handelsschutzinstrument vor, mit dem bei gezielten Angriffen auf Industrien und Lieferketten schnell reagiert werden könne. Plattformen wie TikTok, Snapchat oder Instagram sollen für Kinder unter 13 Jahren in Deutschland künftig tabu sein. Das Bundeskabinett beschloss Eckpunkte für Übergangsregeln, bis entsprechende EU-weite Social-Media-Beschränkungen in Kraft sind. Diese hatte die EU-Kommission im September angekündigt. Wegen der Abstimmungen im EU-Parlament und zwischen den Mitgliedstaaten könnte es aber noch lange dauern, bis es tatsächlich dazu kommt. Nach einem Cyberangriff auf die Stadt Eichstätt fährt der Krisenstab einige Dienstleistungen wieder hoch. Den Tätern ist es gelungen, einen Großteil der Verwaltungsdaten zu kopieren. Welche genau, ist noch unklar. Personalausweise gibt es ausnahmsweise im Umland. Hochzeiten finden statt. Stadtwerke und Gas- und Stromversorgung sind nicht betroffen. Die Stadt rät, aktuelle Rechnungen genau zu prüfen. In der Fußball-Champions League sind heute erneut auch zwei deutsche Teams gefordert. Dortmund muss bei Bodø/Glimt in Norwegen ran. Stuttgart ist beim slowakischen Klub Slovan Bratislava zu Gast. Anstoß ist jeweils um 21 Uhr. Das Spitzenspiel bestreiten Manchester City und Titelverteidiger Paris Saint-Germain.
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0: Um genau 4:55 mit der A9 Fahrt Richtung Nürnberg und zwischen Manching und Ingolstadt Nord 4 Kilometer Stau, Viertelstunde mehr. 5 Minuten sind es auf der B13 in Ingolstadt, südliche Ringstraße, Schillerstraße zwischen Manchinger und Goethe.
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0: Ortsausgang bei Ebenhausen Richtung Ebenhausenberg wird geblitzt und Stau der Blitzer meldet. Ihr auf der Radio in Verkehrshotline 0841 300 3x die 9. Radio in Wetter, Feierabend und der Regen hat sich verzogen. Trocken und freundlich ist es und für Mitte Oktober eigentlich ziemlich angenehm bei 18 Grad in Geisenfeld und Bergheim. Die Tiefstwerte in der kommenden Nacht um 5 Grad und dann kommt das, was zur Jahreszeit dazugehört und sämtliche Wetterprognosen ein bisschen schwierig macht. Stichwort Nebel und Hochnebel, weil morgen ein Traumtag, der Donnerstag, mit Sonnenschein bis zu 20 Grad. Wenn man überall die Sonne zu sehen bekommt, weil gerade in den Flussniederungen kann sich Nebel und Hochnebel ziemlich zäh halten. Wo die Sonne nicht rauskommt, werden es maximal 12 Grad. Der Radio in Wettertrend, genauso schaut es am Freitag aus, bei Temperaturen zwischen 13 Grad im Grau und 21 Grad in der Sonne.
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0: Einen schönen Mittwochfeierabend. Und wenn wir eins gelernt haben am vergangenen Wochenende in Sachen Eishockey, dass Derbys den Panthern anscheinend liegen. Deswegen Derby-Zeit in der Saturn Arena auch an diesem Wochenende. 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Und mehr Hits, mehr Vielfalt haben wir für euch gleich mit Take That Patience. Und hier ist Nico Santos, hier ist Why Don't You Stay Back.

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3: Der Werner, hallo, servus.
2: Woher?
3: Ja, aus Manching eigentlich.
2: Was heißt eigentlich?
3: Ja, gerade in Ingolstadt unterwegs.
2: Ja, Heimfahrt, was man halt so macht, telefonieren während am Autofahren, gell?
3: Ja, mit Freisprecherrichtung.
2: Sehr vernünftig, das ist ja vorschriftsmäßig.
3: Super.
2: So, sollte man dich jetzt auch noch dafür belohnen, oder wie, dass du eine Freisprecheranlage hast?
3: Das wäre mega, wirklich, das wäre so mega. Mein Sohn will unbedingt mal in die Loge.
2: Ja. Also das wäre jetzt natürlich ein bisschen arg einfach. Du musst jetzt einfach sagen, pass auf, lieber Rau, wir holen am Sonntag gegen die Panther aus Augsburg 3 Punkte und dann darf ich sagen, okay, ist in Ordnung.
3: Wir holen mindestens 3 Punkte.
2: Mindestens? Okay, ja. Das Regelbuch schreiben wir auch noch um für die DEL. 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

0: Just Like Fire von Pink, das ist Radio Inn um gleich 5:30 und die Krise holt jetzt inzwischen auch das Weihnachtsgeschäft ein, beziehungsweise das Lebkuchen-Business, weil aktuelle Meldung, laut einer niegelnagelneuen Statistik ist die Produktion von Lebkuchen in Deutschland deutlich gesunken. Ja, aber keine Bange, ich war gestern einkaufen, es ist immer noch genug da. Mehr Hits, mehr Vielfalt in der kommenden halben Stunde. Mit der wilden Kim, You Keep Me Hanging On und Michael Patrick Kelly, The One bei Radio Inn.
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16: Neuburg bekommt nächstes Jahr voraussichtlich eine Fußgängerzone. Das hat ein Gespräch von Oberbürgermeister Gerhard Schoder mit Anwohnern und Gewerbetreibenden ergeben. Wie der Politiker per Social Media mitteilte, soll die Fußgängerzone von Mai bis Oktober eingerichtet werden. Allerdings immer nur samstags von 10 bis 16 Uhr. An allen anderen Tagen kann man die Innenstadt ohne Einschränkungen besuchen. Der Stadtrat muss jetzt noch darüber abstimmen. Ein offenes Ohr für junge Menschen. Ingolstadts Oberbürgermeister Michael Kern hat sich heute im Jugendtrendsportzentrum 9 mit Kindern und Jugendlichen unterhalten. In der Bürgersprechstunde ging es Datschen. Ingolstadts Oberbürgermeister Michael Kern hat sich heute im Jugendtrendsportzentrum 9 mit Kindern und Jugendlichen unterhalten. In der Bürgersprechstunde

0: Spiel 2 für den neuen FCI-Trainer Achim Beyer lotzer heute in der englischen Woche der dritten Liga. Die Schanzer müssen auswärts bei Waldhof Mannheim antreten. Die liegen in der Tabelle 10 Plätze vor den Ingolstädtern auf Rang 6. Aber deshalb wollen die Schanzer die Punkte nicht gleich in der Kabine abgeben, meint Trainer Achim Beyer lotzer.
1: Jeder in dieser Liga kann jeden schlagen und das ist auch für uns natürlich die Devise. Wir fahren jetzt nicht nach Mannheim, um uns gleich zu ergeben, sondern ganz im Gegenteil. Also wir wollen einen Schritt weiter gehen. Wir wollen uns noch stabiler darstellen, als wir es jetzt im ersten Spiel machen konnten und würden uns gerne die 3 Punkte holen.
0: Anstoß in Mannheim ist heute Abend um 19 Uhr. 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
3: 6:35 ist es. Wir haben die A9 für euch Richtung Nürnberg zwischen Manching und Ingolstadt Nord. Aktuell 2 Kilometer Stau, 5 Minuten mehr. Zwischen Altmühltal und Grieding haben wir eine ungesicherte Unfallstelle und 1 Kilometer Stau, 8 Minuten mehr. Die B13 Münchner Straße zwischen der B16 bei Oberstimm und der südlichen Ringstraße in Ingolstadt 5 Minuten, genauso wie auf der südlichen Ringstraße Schillerstraße zwischen Manchinger und Goethe.
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3: Und da hätten wir den Ortsausgang Bar Ebenhausen Richtung Ebenhausen-Werk und für alles weitere die Radio in Verkehrshotline 0841 303 mal die 9. Als Radio in Wetter. Morgen gibt's eine kleine Wetterlotterie, bevor wir auf die eingehen und wie da eure Chancen stehen. Nein, es ist nicht 6 aus 49. Aktuelle Temperaturen aus der Region 18 Grad in Reichertshofen und Adelschlag. Die Tiefstwerte in der kommenden Nacht um 5 Grad. Und das Ganze geht einher mit Nebel und Hochnebel. Das sind wir im Herbst gewohnt und jetzt sind wir genau schon beim Thema für morgen. Weil eigentlich wird das ein Traumtag mit richtig viel Sonne und bis zu 20 Grad. Betonung liegt auf eigentlich, weil Nebel und Hochnebel sich gerade in den Flussniederungen ziemlich zäh halten können. Und wenn es dauergrau bleibt, dann sind es halt maximal 12. Der Radio in Wettertrend, endlich der Freitag.
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3: Ciao, und wir hätten gleich die perfekte Ausrede für Gartenmuffel. Weil warum ist ich räume das Laub später weg plötzlich aktiver Naturschutz bei uns hier in der Region? Darüber sprechen wir nach Ray Garvey mit Amy MacDonald. Oh my love. Und hier ist Fußball-WM-Musik aus dem Sommer 2026. Hier ist Shakira mit Burna Boy. Die, die.

0: You keep me hanging on, die wilde Kim bei Radio Inn um 17:45. Sonne und auch noch angenehme Temperaturen haben wir immer wieder. Heute und morgen bekommen wir sogar noch mal richtig schön Herbst. Perfekt also, um draußen noch ein bisschen was zu werkeln. Und wer von euch muss denn beispielsweise noch seinen Garten winterfest machen? Bitte bloß nicht zu gründlich aufräumen. Zumindest dann nicht, wenn ihr im Winter gerne Igelbesuch hättet. Igel mögen's im Garten nämlich gerne ein bisschen unordentlicher. Wieso, weiß Martina Gerrit vom Bund Naturschutz.
1: Also Igel brauchen eigentlich zu jeder Jahreszeit vor allem drei Dinge. Und das sind einmal Nahrung, Wasser, Verstecke und Bewegungsfreiheit.
0: Ja, und wie können wir Igeln genau das in unserem Garten anbieten?
1: Laub und Reisig darf ruhig einmal liegen bleiben. Dort finden Igel dann Nahrung und Schutz gleichermaßen. Und wer nur einen kleinen Garten hat und wenig Platz für diese wilden Ecken, kann alternativ natürlich auch ein fertiges Igelhaus aufstellen. Auch solche Verstecke werden gerne angenommen.
0: Ein gemütlicher Winterschlafplatz alleine reicht natürlich nicht. Futter ist mindestens genauso wichtig. Was stellen wir da am besten hin?
1: Hochwertiges Katzenfutter ohne Getreide, gekochtes Geflügel, ungewürztes Rührei oder auch angebratenes Hackfleisch. Auch getrocknete Mehlwürmer oder Soldatenfliegenlarven werden sehr gerne gefressen. Was man auf keinen Fall füttern sollte, ist natürlich Milch oder gesalzene Speisen. Milch ist deshalb schwierig, weil der Igel laktoseintolerant ist. Und alles, was mit Gewürze ist, ist natürlich ebenfalls schlecht für den Igelmagen.
0: Wer also stachligen Winterbesuch haben möchte, der hat heute die perfekte Ausrede für schuldrige Gartenarbeit. Und ums Igelfutter könnt ihr euch ja dann an weniger sonnigen Tagen kümmern.

0: 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Könnte man auch draus singen. Eyes closed. Ed Sheeran. Mittwochfeierabend, das ist Radio in hier mit mehr Hits, mehr Vielfalt und Nicky Jor in der kommenden halben Stunde. I got my head out the sunroof. 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A sunroof für den Nachhauseweg. Außerdem Paul Young. Come back and stay for good this time. Klassiker Come Back and Stay, die 80er bei Radio in gleich hier nach 6.
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0: Radio in Mittwoch, Feierabend und Countdown läuft heute Abend. Der FC Ingolstadt gefordert in Liga 3 auswärts bei Waldhof Mannheim. Mit der passenden Vorbereitung in genau einer halben Stunde.
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14: Ich bin Fabian Schaffer. Das Bundeskabinett hat die Zuckersteuer auf den Weg gebracht. Die Abgabe soll ab Juli 2027 erhoben werden und je nach Zuckergehalt in gesüßten Getränken 26 oder 32 Cent pro Liter betragen. Laut Bundesfinanzministerium dient die Steuer dazu, die Beiträge für die gesetzliche Krankenversicherung stabil zu halten. Zugleich leistet die Abgabe einen Beitrag zum Schutz der Gesundheit, vor allem von Kindern und Jugendlichen. Kanzler Merz will, dass die EU härter gegen unfaire Handelspraktiken vorgeht. Dabei geht es um staatlich geförderte Billigangebote aus dem Ausland. Gemeint sein dürfte wahrscheinlich vor allem China. Konkret benannt hat Merz das Ausland nicht. Beim EU-Gipfel soll über ein neues Handelsschutzinstrument beraten werden. Damit könnte die EU schneller auf gezielte Angriffe auf ihre Wirtschaft reagieren. Der frühere Immobilieninvestor René Benko kommt aus der U-Haft frei und muss stattdessen eine Fußfessel tragen. Das bestätigte eine Gerichtssprecherin in Innsbruck. Der einstige Milliardär war erst im September zu einer Haftstrafe von 2,5 Jahren verurteilt worden. Laut Gericht hat Benko seine Gläubiger betrügerisch geschädigt. Die Initiatoren von Rettet die Bienen sind mit dem neuen Naturschutzgesetz überhaupt nicht zufrieden und warnen vor weniger Naturschutz in Bayern. Sie befürchten, dass mit der geplanten Gesetzesänderung das Verbot fällt, Wiesen und Weiden umzupflügen. Dadurch könnten wichtige Lebensräume verloren gehen. Umweltminister Glauber versichert dagegen, das hohe Schutzniveau solle erhalten bleiben.
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0: 6:02, sakrisch schönen guten Abend und bisschen Geduld auf der A9 Richtung Nürnberg zwischen Ingolstadt Süd und Ingolstadt Nord. Da haben wir aktuell 1 Kilometer Stau, kaum der Rede wert, 5 Minuten mehr, das ist man gewohnt. Bisschen mehr hätten wir dann, Fahrt Richtung Nürnberg zwischen Denkendorf und Grieding, 1/4 Stunde mehr, 3 Kilometer Stau zwischen Altmühltal und Grieding, Unfall, der linke und der mittlere Fahrstreifen gesperrt.
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0: Ortsausgang Bar Ebenhausen Richtung Ebenhausen-Werk hätten wir für euch und Stau oder Blitzer meldet ihr auf der Radio Inn Verkehrshotline 0841 303 mal die 9. Das Radio in Wetter. Wer noch eine Runde raus will, machen. Trocken bleibt's. Ein paar Sonnenstrahlen haben wir gerade auch noch. Und bevor dann um 9 Dortmund spielt, also es ist genügend Zeit. Aktuelle Temperaturen dazu um 17 Grad in Geisenfeld und Bergheim. Die Tiefstwerte um 5 Grad. Und dann geht's los. Morgen früh mit Nebel und Hochnebel. Das wird eigentlich ein traumhafter Donnerstag mit Sonnenschein und bis zu 20 Grad. Ja, aber nur da, wo sich der Nebel auch auflöst. Und das kann lokal gerade in den Flussniederungen ziemlich lang dauern. Im Dauergrau maximal 12 Grad. Der Radio in Wettertrend machen wir es kurz. Genauso schaut auch der Freitag aus.
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0: So, und vielleicht ist es dem ein oder anderen von euch schon mal aufgefallen, auch bei uns hier in der Region, Stichwort Arbeit. Viele Jobs werden vergeben, bevor überhaupt eine Stellenanzeige online gegangen ist. Aber wie kommt man an solche versteckten Stellen ran? Und das sind auch hier bei uns mehr, als man glaubt. Unser Thema nach den Rembrandts, Just the Way It Is, Baby. Und hier ist neu bei Radio Inn, The Patient Zero von Taylor Swift.

0: Cure und Daisy um 17:45. Das ist Radio in der Mittwochfeierabend. Vielleicht denkt ihr über einen neuen Job nach. Das kann es immer wieder geben. Und dann könnte jetzt ein besonders günstiger Zeitpunkt sein, den sogenannten verdeckten Stellenmarkt zu erobern. Ronny Thora aus der Radio in Redaktion.
1: Ja, grüß dich.
0: Beim verdeckten Stellenmarkt geht es zum Beispiel um Jobs, die nicht offiziell ausgeschrieben werden.
1: Genau, das kann verschiedene Gründe haben. Manche Stellen zum Beispiel will die Chefetage vielleicht eher gezielt besetzen und nicht durch ein offizielles großes Bewerbungsverfahren laufen lassen. Vielleicht auch, um sich den Aufwand dafür zu sparen. Und dann gibt es Stellen, die werden vielleicht bald mal offiziell ausgeschrieben, sind es gerade aber noch nicht, weil zum Beispiel das Budget für die Stelle noch nicht freigegeben ist.
0: Wieso ist denn gerade dann jetzt ein guter Zeitpunkt, um solche verdeckten Stellen zu ergattern?
1: Ja, vor allem Stellen, die noch nicht ausgeschrieben sind, gibt es gerade jede Menge, weil viele Unternehmen jetzt zwar schon wissen, was für Personal sie nächstes Jahr wollen, aber die Budgets dafür noch nicht eingetütet sind. Das sind also quasi Stellen im Kopf der Chefetage, die aber noch nicht offiziell ausgeschrieben werden.
0: Und wie kommt man geschickt dran?
1: Ja, man sollte dahin, wo viele verdeckte Stellen eben gerade sind, im Hinterkopf der Verantwortlichen. Das geht, indem man mit Führungskräften zum Beispiel mal redet, vorsichtig vorfühlend, was denn so fürs nächste Jahr geplant ist und ob da neue Bereiche dabei sind. Und dann kann man zum Beispiel auch in einem Mitarbeitergespräch andeuten, wenn man sich selber sowieso verändern, entwickeln möchte und mit welchen Kompetenzen man Veränderungen unterstützen könnte. Und jetzt kann auch gerade ein guter Zeitpunkt sein, Kontakte zu Kollegen in anderen Unternehmen zu reaktivieren. Also da mal zu telefonieren oder sich auf einen Kaffee zu treffen. Vielleicht trifft man da auch gerade auf Möglichkeiten und offene Ohren für neue Jobs. Denn in anderen Unternehmen gibt es eben auch oft verdeckte Stellen.
0: Also, wer nur Stellenanzeigen liest, sieht eben nur einen Teil des Arbeitsmarkts. Manchmal lohnt sich beruflich tatsächlich einfach mal anklopfen.

0: Welthit und eigentlich die perfekte Autofahrernummer jetzt für den Feierabendverkehr. Drive safe. Wirklich dann einfach gut und sicher zu Hause ankommen nach der Arbeit mit Miles Smith und Neil Horan bei Radio Inn. In der kommenden halben Stunde mit OMI und Felix Yen, dem Cheerleader und Rock von Midnight Oil, Bats Up Burning.
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8: Neuburg bekommt nächstes Jahr voraussichtlich eine Fußgängerzone. Das hat ein Gespräch von Oberbürgermeister Gerhard Schoder mit Anwohnern und Gewerbetreibenden ergeben. Wie der Politiker per Social Media mitteilte, soll die Fußgängerzone von Mai bis Oktober eingerichtet werden. Allerdings immer nur samstags von 10 bis 16 Uhr. An allen anderen Tagen kann man die Innenstadt ohne Einschränkungen besuchen. Der Stadtrat muss jetzt noch darüber abstimmen. Ein offenes Ohr für junge Menschen. Ingolstadts Oberbürgermeister Michael Kern hat sich heute im Jugendtrendsportzentrum 9 mit Kindern und Jugendlichen unterhalten. In der Bürgersprechstunde ging es darum, was ihnen an der Stadt gefällt und was ihnen fehlt. Oberbürgermeister Michael Kern.
9: Diese Jugendsprechstunde heute war sehr interessant, weil die Jugendlichen doch Dinge gesagt haben, die ich schon erahnt habe, aber ich habe viele Akzente auch mitgenommen, auch Punkte, die den jungen Menschen wichtig wären und das ein oder andere werden wir sicher machen. Gefreut hat mich jedenfalls, dass die allermeisten gerne hier groß werden.
8: Ingolstadt hat derzeit wenig Geld für zusätzliche Angebote für Kinder und Jugendliche. Kern will deshalb die Wünsche erst nach und nach angehen, sobald die finanziellen Mittel wieder vorhanden sind. Spiel 2 für den neuen FCI-Trainer Achim Bayer Lorzer heute in der englischen Woche der dritten Liga. Die Schanzer müssen auswärts bei Waldhof Mannheim antreten. Die liegen in der Tabelle 10 Plätze vor den Ingolstädtern auf Rang 6. Aber deshalb wollen die Schanzer die Punkte nicht gleich in der Kabine abgeben, meint Trainer Achim Bayer Lorzer.
10: Jeder in dieser Liga kann jeden schlagen und das ist auch für uns natürlich die Devise. Wir fahren jetzt nicht nach Mannheim, um uns gleich zu ergeben, sondern ganz im Gegenteil. Also wir wollen einen Schritt weiter gehen, wir wollen uns noch stabiler. Das ist natürlich die Devise, wir fahren jetzt nicht nach Mannheim, um uns gleich zu ergeben, sondern ganz im Gegenteil. Also wir wollen einen Schritt weiter gehen, wir wollen

0: Berg.
1: Ja, da stellt der ein oder andere schon die Ohren auf. Fahrt Richtung Nürnberg in dem Fall zwischen Altmühltal und Grieding. 5 Minuten mehr, aber das ist bloß noch Reststau. Ja, nach einem Unfall inzwischen dort alles wieder aufgeräumt. Das heißt, freie Fahrt Richtung Feierabend mit aktuell einem Blitzer, Ortsausgang Bar Ebenhausen Richtung Ebenhausen-Werk. Und wenn ihr was seht, was wir noch nicht melden, genügt ein Anruf oder eine WhatsApp-Text oder Sprachnachricht an die Radio in Verkehrshotline. 0841 300 3x die 9. So, Radio in Wetter. Jetzt muss ich mich bloß nur in meiner Zettelwirtschaft hier auskennen. Da haben wir es. Aktuelle Temperaturen, ja, sage und schreibe noch 16 Grad in Wolnzach und Rennertshofen. Die Tiefstwerte in der kommenden Nacht um 5 Grad und dann kommt morgen der große Nebelpoker. Ja, Nebel oder nicht Nebel? Mit Nebel nur 12, ohne mit Sonnenschein. Also bis zu 20 Grad möglich. Freitag nochmal richtig mild. Wenn die Sonne gewinnt, sind zum Ende der Woche sogar über 20 Grad drin. Wenn nicht, bleibt es halt dauergrau und nass und feucht und Temperaturen noch knapp über dem einstelligen Bereich.
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1: So, was steht am Abendprogramm? Dortmund muss heute Abend nach Norwegen. Und wie man dort besser nicht auftritt, haben die Bayern gestern ja schon demonstriert. Unser Thema Champions League nach mehr Hits, mehr Vielfalt. Gleich mit Teddy Swims, der Mr. Know-It-All. Und hier ist Celine Dion, That's the way it is.

0: Der Cheerleader von Felix Jähn, Radio Inn um 7:15. In der Champions League spielt Borussia Dortmund heute beim norwegischen Tabellenführer FK Bode Glimt. Bode Glimt klingt wie eine Duftkerze von Ikea. Dortmund ist Favorit, ja, aber gegen Bode Glimt sind schon viele Favoriten gescheitert, allein schon an Schreibweise und Aussprache. Für die Dortmunder wird es heute sehr ungewohnt, denn sie spielen auf Kunstrasen, wie die Bayern gestern. Und da drohen außergewöhnliche Verletzungen, zum Beispiel Verbrennungen, wenn man beim Torjubel auf den Knien rutscht. Los geht's um 21 Uhr und wie man es nicht macht, haben die Bayern ja gestern gezeigt, 3:3 bei Viking Stavanger in Norwegen. Aber trotzdem ist Bayern-Keeper Urbich der Gewinner des Abends. Ja, hat seinen ersten Gegentreffer erst in der 2. Minute bekommen und nicht wie Neuer schon in der 9. Sekunde.
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11: Ich bin Dominik Schweiger. Wer in einer Großstadt in einer Mietwohnung lebt, ist der Meinung, dass die Miete zu hoch ist. Das meint fast jede und jeder Dritte in einer Umfrage für den Deutschen Gewerkschaftsbund. Deutliche Unterschiede zeigen sich vor allem bei den Altersgruppen. Bei den über 60-Jährigen halten nicht mal 17% die Miete für zu hoch. Bei den unter 30-Jährigen sind es dagegen 44%. Kinder unter 13 sollen in Deutschland künftig grundsätzlich keine sozialen Netzwerke wie TikTok, Snapchat oder Instagram mehr nutzen dürfen. Das Bundeskabinett hat dafür Eckpunkte beschlossen, die gelten sollen, bis es eine EU-weite Regelung gibt. Wann das Verbot tatsächlich in Kraft tritt, ist allerdings noch offen. Ronny Thorau berichtet.
12: Die deutschen Social-Media-Beschränkungen müssen noch durchs Kabinett, dann durch Bundestag und Bundesrat. Das kann also noch Monate dauern, bis die in Kraft treten. Damit kommen sie aber vielleicht immer noch schneller als die EU-Regeln. Inhaltlich schält sich aber eine ungefähr gleiche Linie heraus. Unter 13 Jahren kein Social Media, danach nur eingeschränkt. Und es soll strengere Vorgaben für die Plattformen geben, insbesondere suchtfördernde Algorithmen für Jugendliche zu unterlassen.
11: Die Lufthansa übernimmt knapp die Hälfte der portugiesischen Fluggesellschaft TAP. Die Regierung in Lissabon hat den deutschen Konzern als bevorzugten Käufer für fast 45% der staatlichen Airline ausgewählt. Das Gebot liegt bei 1,2 Milliarden Euro. Lufthansa hat sich damit gegen Air France KLM durchgesetzt. Der Verkauf muss aber noch von der EU-Kommission geprüft werden und das kann bis zu 2 Jahre dauern. Die Bundesregierung will der Deutschen Post einen Steuervorteil bei Geschäftskundenbriefen streichen. Das Kabinett hat einen entsprechenden Gesetzentwurf beschlossen. Damit soll der Wettbewerb fairer werden. Die Post warnt, dass dadurch Briefe teurer werden könnten. Außerdem sollen Verzögerungen durch extreme Wetterbedingungen künftig nicht mehr bei den Zustellfristen mitgezählt werden. Auch bürokratische Pflichten sollen wegfallen.
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13: Hier die wichtigsten Meldungen von den Straßen bei uns in der Region. Fahrt auf der A9 München in Richtung Nürnberg vorsichtig. Zwischen Altmühltal und Greding kommt es zu Behinderungen durch erhöhtes Verkehrsaufkommen. Wir bleiben noch auf der A9 München in Richtung Nürnberg. Auch zwischen Ingolstadt Süd und Ingolstadt Nord kommt es zu Behinderungen durch erhöhtes Verkehrsaufkommen auf beiden Fahrbahnen. Wir bleiben noch auf der A9 Kindinger Berg München in Richtung Nürnberg. Auch zwischen den Anschlussstellen Altmühltal und Greding kommt es zu Behinderungen durch erhöhtes Verkehrsaufkommen auf beiden Fahrbahnen.
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15: Am Abend bleibt freundlich und trocken. Die Wolken werden weniger. In der Nacht zum Donnerstag kann sich dann wieder Nebel und Hochnebel bilden. Die Tiefstwerte um 5 Grad. Morgen dann zur Nebellotterie. Wo Hochnebel lange hängen bleibt, sind kaum mehr als 12 Grad drin. Wo er sich auflöst, gibt Sonne und regional sogar bis zu 20 Grad. Der Radio in Wettertrend. Freitag sieht's ähnlich aus. Allerdings stehen die Chancen auf Sonne besser. Erst Nebel oder Hochnebel. Später vielerorts freundlich und sonnig bei 13 bis 21 Grad.
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15: Tja, und mit Blick in die Supermarktregale kann der ein oder andere ja schon auf weihnachtliche Gedanken kommen. Deswegen eines unserer Themen. Die Lebkuchenproduktion ist auf einem 7-Jahres-Tiefstand angekommen. Müssen wir uns für Weihnachten jetzt schon Vorräte anlegen? Ich meine nein. Wir sprechen trotzdem drüber. Nach Sting, die Fields of Gold. Und hier ist Kato mit John. Hier ist Turn the Lights Off.
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0: Miracle von E.G. Kelly, Radio in um 7:15. Und die Frage muss erlaubt sein, schmeckt's nicht mehr oder was ist los? Weil in Deutschland ist die Lebkuchenproduktion auf den niedrigsten Stand seit 7 Jahren gesunken. Das Statistische Bundesamt nennt es einen Produktionsrückgang und mein Arzt nennt es die erste erfolgreiche Weihnachtsdiät. Und der Rückgang zieht sich übrigens durch alle Sorten, ja, also Natur mit Zuckerguss und Schokolade, wobei ich mag ja am liebsten die Lebkuchen, die von den Kollegen mitgebracht werden. Es ist aber auf der anderen Seite irgendwo unbegreiflich. Leckere Lebkuchen werden immer weniger, aber diese ekligen Zartbitter-Schokoladenringe mit den kleinen Kügelchen drauf gibt's immer noch.
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5: Viele Kunden hatten es sich gewünscht, jetzt kommt die Bahn diesem Wunsch nach. Ab morgen gilt bundesweit und damit auch an allen regionalen Bahnhöfen ein Alkoholkonsumverbot. Bei einer Umfrage hatten sich 80% der Befragten für diese Maßnahme ausgesprochen. Sie soll die Sicherheit und Sauberkeit erhöhen. Grundsätzlich bleibt die Gastronomie von dem Verbot ausgenommen. Verschlossene alkoholische Getränke dürfen weiterhin im Gepäck oder aus Einkäufen mitgenommen werden. Der Münchner Hauptbahnhof ist schon länger alkoholfrei und die Erfahrungen sind positiv. Neuburg bekommt nächstes Jahr voraussichtlich eine Fußgängerzone. Das hat ein Gespräch von Oberbürgermeister Gerhard Schoder mit Anwohnern und Gewerbetreibenden ergeben. Wie der Politiker per Social Media mitteilte, soll die Fußgängerzone von Mai bis Oktober eingerichtet werden. Allerdings immer nur samstags von 10 bis 16 Uhr. An allen anderen Tagen kann man die Innenstadt ohne Einschränkungen besuchen. Der Stadtrat muss jetzt noch darüber abstimmen. Gestern Abend hat ein Ladendetektiv in einem Elektrogeschäft in der Erijagstraße in Ingolstadt drei jugendliche Diebe gefasst. Er beobachtete, wie die Jungs im Alter von 13, 15 und 16 Jahren verschiedene Elektroartikel in eine Sporttasche steckten. Der 13-Jährige stand Schmiere, die beiden anderen nahmen die Geräte aus der Verpackung. Als die drei Diebe die Kasse passieren wollten, wurden sie vom Ladendetektiv angehalten. In der Sporttasche befand sich Ware im Wert von rund 350 Euro. Die drei wurden angezeigt und anschließend ihren Eltern übergeben.
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6: Hier die wichtigsten Meldungen von den Straßen bei uns in der Region. Fahrt auf der A9 München in Richtung Nürnberg vorsichtig. Zwischen Altmühltal und Greding kommt es zu Behinderungen durch erhöhtes Verkehrsaufkommen. Wir bleiben noch auf der A9. München in Richtung Nürnberg, auch zwischen Ingolstadt Süd und Ingolstadt Nord, kommt es zu Behinderungen durch erhöhtes Verkehrsaufkommen auf beiden Fahrbahnen. Wir bleiben noch Richtung Nürnberg, auch zwischen Ingolstadt Süd und Ingolstadt Nord, kommt es zu Behinderungen durch erhöhtes Verkehrsaufkommen auf beiden Fahrbahnen. Wir bleiben

0: und seit Monaten reden alle darüber, dass künstliche Intelligenz Arbeitsplätze auffrisst. Ja, aber was, wenn sie bisher sogar das Gegenteil gemacht hat? Sprechen wir drüber nach Depeche Mode in Schalter Silence und hier ist Ray Garvey mit Imran. Hier sind die Rivers.
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0: 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When the beat drops out, das ist Marlon Rodett, Radio in am Mittwochabend, 7:45. Und wo jetzt gerade der Arbeitstag vorbei ist, noch eine gute Nachricht zum Feierabend. Das Nürnberger Institut für Arbeitsmarkt- und Berufsforschung hat nämlich herausgefunden, dass künstliche Intelligenz in Deutschland bisher noch keine Jobs gekostet, sondern sogar ein Beschäftigungswachstum gebracht hat. Ja, KI im Job ist halt wie der Thermomix zu Hause. Eigentlich soll er die Arbeit abnehmen, aber am Ende steht man doch wieder stundenlang davor und muss das Chaos auch noch selbst aufräumen. In diesem Sinne, alles gut.
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9: Ich bin Dominik Schweiger. Kanzler Merz will, dass die EU härter gegen unfaire Handelspraktiken vorgeht. Dabei geht's um staatlich geförderte Billigangebote aus dem Ausland. Gemeint sein dürfte wahrscheinlich vor allem China. Konkret benannt hat Merz das Ausland aber nicht. Beim EU-Gipfel soll über ein neues Handelsschutzinstrument beraten werden. Damit könnte die EU schneller auf gezielte Angriffe auf die Wirtschaft reagieren. Bei Getränken mit Zuckerzusatz, also Limonade, Energydrinks und so weiter, soll ab Juli 2027 eine Steuer fällig werden, je nach Zuckergehalt 26% oder 32%. Kleine Hersteller sollen davon ausgenommen sein. Thomas Bliskin mit den Einzelheiten.
10: Mit der Steuer will Finanzminister Lars Klingbeil Geld für den Bundeshaushalt einnehmen und zugleich die Hersteller dazu bringen, den Zuckergehalt ihrer Getränke zu senken. Für 2027 rechnet die Bundesregierung mit rund 690 Millionen Euro Einnahmen. Kritik kommt aus der Union. Hessens Ministerpräsident Boris Rhein nennt die Abgabe eine Teuersteuer. Sie belaste die Bürger zusätzlich und gefährde Arbeitsplätze in der Getränkeindustrie.
9: Außerdem soll Rauchen nochmal teurer werden, schrittweise ab nächstem Jahr. Bis 2030 könnte eine Schachtel Zigaretten dann 14 Euro kosten. Fast jeder dritte Großstadtmieter findet die eigene Miete zu hoch. Das zeigt eine Umfrage für den Deutschen Gewerkschaftsbund. Besonders unzufrieden sind junge Menschen. Bei den unter 30-Jährigen halten 44% ihre Miete für zu teuer. Bei den über 60-Jährigen sind es dagegen weniger als 17%. Die Initiatoren von Rettet die Bienen sind mit dem neuen Naturschutzgesetz überhaupt nicht zufrieden und warnen vor weniger Naturschutz in Bayern. Sie befürchten, dass mit der geplanten Gesetzesänderung das Verbot fällt, Wiesen und Weiden umzupflügen. Dadurch könnten wichtige Lebensräume verloren gehen. Umweltminister Glauber versichert aber, das hohe Schutzniveau solle erhalten bleiben.
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11: Uns liegen momentan keine größeren Störungsmeldungen vor.
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12: Am Abend bleibt's freundlich und trocken. Die Wolken werden weniger. In der Nacht zum Donnerstag kann sich dann wieder Nebel und Hochnebel bilden. Die Tiefstwerte um 5 Grad. Morgen dann zur Nebellotterie. Wo Hochnebel lange hängen bleibt, sind kaum mehr als 12 Grad drin. Wo er sich auflöst, gibt Sonne und regional sogar bis zu 20 Grad. Der Radio in Wettertrend. Freitag sieht's ähnlich aus. Allerdings stehen die Chancen auf Sonne besser. Erst Nebel oder Hochnebel. Später vielerorts freundlich und sonnig bei 13 bis 21. Grad.
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3: Viele Kunden hatten es sich gewünscht, jetzt kommt die Bahn diesem Wunsch nach. Ab morgen gilt bundesweit und damit auch an allen regionalen Bahnhöfen ein Alkoholkonsumverbot. Bei einer Umfrage hatten sich 80% der Befragten für diese Maßnahme ausgesprochen. Sie soll die Sicherheit und Sauberkeit erhöhen. Grundsätzlich bleibt die Gastronomie von dem Verbot ausgenommen. Verschlossene alkoholische Getränke dürfen weiterhin im Gepäck oder aus Einkäufen mitgenommen werden. Der Münchner Hauptbahnhof ist schon länger alkoholfrei und die Erfahrungen sind positiv. Neuburg bekommt nächstes Jahr voraussichtlich eine Fußgängerzone. Das hat ein Gespräch von Oberbürgermeister Gerhard Schoder mit Anwohnern und Gewerbetreibenden ergeben. Wie der Politiker per Social Media mitteilte, soll die Fußgängerzone von Mai bis Oktober eingerichtet werden. Allerdings immer nur samstags von 10 bis 16 Uhr. An allen anderen Tagen kann man die Innenstadt ohne Einschränkungen besuchen. Der Stadtrat muss jetzt noch darüber abstimmen. Gestern Abend hat ein Ladendetektiv in einem Elektrogeschäft in der Erijagstraße in Ingolstadt drei jugendliche Diebe gefasst. Er beobachtete, wie die Jungs im Alter von 13, 15 und 16 Jahren verschiedene Elektroartikel in eine Sporttasche steckten. Der 13-Jährige stand Schmiere, die beiden anderen nahmen die Geräte aus der Verpackung. Als die drei Diebe die Kasse passieren wollten, wurden sie vom Ladendetektiv angehalten. In der Sporttasche befand sich Ware im Wert von rund 350 Euro. Die drei wurden angezeigt und anschließend ihren Eltern übergeben.
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4: Uns liegen momentan keine größeren Störungsmeldungen vor.
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1: Ich bin Dominik Schweiger. Wer in einer Großstadt in einer Mietwohnung lebt, ist der Meinung, dass die Miete zu hoch ist. Das meint fast jede und jeder Dritte in einer Umfrage für den Deutschen Gewerkschaftsbund. Deutliche Unterschiede zeigen sich vor allem bei den Altersgruppen. Bei den über 60-Jährigen halten nicht mal 17% die Miete für zu hoch. Bei den unter 30-Jährigen sind es dagegen 44%. Kinder unter 13 sollen in Deutschland künftig grundsätzlich keine sozialen Netzwerke wie TikTok, Snapchat oder Instagram mehr nutzen dürfen. Das Bundeskabinett hat dafür Eckpunkte beschlossen, die gelten sollen, bis es eine EU-weite Regelung gibt. Wann das Verbot tatsächlich in Kraft tritt, ist allerdings noch offen. Ronny Thorau berichtet.
2: Die deutschen Social-Media-Beschränkungen müssen noch durchs Kabinett, dann durch Bundestag und Bundesrat. Das kann also noch Monate dauern, bis die in Kraft treten. Damit kommen sie aber vielleicht immer noch schneller als die EU-Regeln. Inhaltlich schält sich aber eine ungefähr gleiche Linie heraus. Unter 13 Jahren kein Social Media, danach nur eingeschränkt. Und es soll strengere Vorgaben für die Plattformen geben, insbesondere suchtfördernde Algorithmen für Jugendliche zu unterlassen.
1: Nach einem Cyberangriff auf die Stadt Eichstätt fährt der Krisenstab einige Dienstleistungen wieder hoch. Den Tätern ist es gelungen, einen Großteil der Verwaltungsdaten zu kopieren. Welche genau, ist noch unklar. Personalausweise gibt es ausnahmsweise im Umland. Hochzeiten finden statt. Stadtwerke und Gas- und Stromversorgung sind nicht betroffen. Die Stadt rät, aktuelle Rechnungen genau zu prüfen. In der Fußball-Champions League sind erneut zwei deutsche Teams gefordert. Dortmund muss sich bei Bodø Glimt in Norwegen durchsetzen. Stuttgart ist beim slowakischen Club Slovan Bratislava zu Gast. Anschluss ist jeweils um 21 Uhr. Spitzenspiel bestreiten Manchester City und Titelverteidiger Paris Saint-Germain.
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3: Momentan liegen uns keine größeren Störungsmeldungen vor.
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4: Am Abend bleibt's freundlich und trocken. Die Wolken werden weniger. In der Nacht zum Donnerstag kann sich dann wieder Nebel und Hochnebel bilden. Die Tiefstwerte um 5 Grad. Morgen dann zur Nebellotterie. Wo Hochnebel lange hängen bleibt, sind kaum mehr als 12 Grad drin. Wo er sich auflöst, gibt's Sonne und regional sogar bis zu 20 Grad. Der Radio in Wettertrend. Freitag sieht's ähnlich aus. Allerdings stehen die Chancen auf Sonne besser. Erst Nebel oder Hochnebel. Später vielerorts freundlich und sonnig bei 13 bis 21 Grad.
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6: Klangbilder zwischen Tiflis und Ingolstadt. Gut eine Woche lang wurde im Ingolstädter Kreuztor eine Fotoausstellung über die Kammerphilharmonie Ingolstadt, ehemals georgisches Kammerorchester, präsentiert. Die Freunde des georgischen Kammerorchesters haben dazu in Zusammenarbeit mit dem Förderverein Kreuztor ein außergewöhnliches Kammermusikfestival mit unterschiedlich besetzten Ensembles aus dem Orchester initiiert, das die Musikerinnen und Musiker in 7 thematisch ganz abwechslungsreichen Aufführungen umgesetzt haben. Zum Kulturkanal begrüßt sie ganz herzlich Heike Haberl. Georgische Klänge, Tango, Jazz, Folklore, Kammermusik und Erinnerungen an mehr als 3 Jahrzehnte Orchestergeschichte. Bis Anfang Oktober war im Ingolstädter Kreuztor die Ausstellung Klangbilder zwischen Tiflis und Ingolstadt zu sehen. Der Freundeskreis des Georgischen Kammerorchesters Ingolstadt hat gemeinsam mit dem Förderverein Kreuztor nicht nur Fotografien aus der Geschichte des Orchesters zusammengetragen, darunter Konzertaufnahmen, Bilder von Konzertreisen und ganz persönliche Backstage-Momente. Begleitend dazu gab es eine kleine, aber musikalisch sehr vielfältige Konzertreihe. Unter dem Titel Tangos and More stand zum Beispiel Musik für Violine, Viola und Kontrabass auf dem Programm. Gestaltet haben diesen Abend der Geiger Alexander Konjaev, die Bratschistin Ia Kartonischwili und der Kontrabassist Dimitri Gagulice. Über diesen Auftritt, die besondere Geschichte des Georgischen Kammerorchesters und die Verbindung zwischen Tiflis und Ingolstadt habe ich mit Geiger und Stimmführer Alexander Konjaev sowie Quirin Witti, dem Vorsitzenden des Freundeskreises des Georgischen Kammerorchesters, gesprochen. Ja, Herr Witti, wie kam es denn zu dieser Idee der Ausstellung und dieser Konzertreihe dazu?
7: Vor rund 2 Jahren hatten wir die Idee, dass wir die Orchestergeschichte mal in Bildern zeigen. Und weil im Kreuztor immer wieder Ausstellungen stattfinden, kam dann schnell der Gedanke, dass wir das doch im Kreuztor machen könnten. Und weil es sich um ein Orchester handelt, dachten wir uns, wäre es schön, wenn man das Ganze mit Konzerten garnieren könnte. Daraufhin habe ich dann Kontakt mit dem Orchester aufgenommen, mit Friedemann Bräuninger, dem Konzertmeister, und der meinte, ja, da könnte man doch eine Kammermusikreihe draus stricken. Ich habe dann mit 2 bis 3 Konzerten gerechnet und auf einmal meinte er, ja, wir hätten 7 beieinander. Und so entstand ein kleines Festival innerhalb von 10 Tagen im Kreuztor, im Wahrzeichen von Ingolstadt mit dem 2. Wahrzeichen der Kammerphilharmonie Ingolstadt.
6: Und was sieht und hört man jetzt in diesen Tagen alles hier?
7: Sehen kann man offizielle Orchesterfotos, vor allem von Abo-Konzerten, dann aber auch die Vielfalt der Konzertaktivitäten des Orchesters, also Fotos von Kinderkonzerten, zum Beispiel im Bauerngerätemuseum Hunszell, in der Sparkasse, Open Air, alles Mögliche. Dann auch Gruppenfotos vom Orchester über die Jahrzehnte hinweg, von Schwarz-Weiß bis Farbe. Und dann, was mich ganz besonders freut, auch Backstage-Fotos des Orchesters von Orchesterfahrten und dann auch noch eine Fotowand mit Künstlerpersönlichkeiten des Orchesters, zum Beispiel verborgene Schätze, Auftritte mit Rostropowitsch oder Yehudi Menuhin kann man hier sehen. Und hören kann man ein ganz buntes Programm von georgischer Musik bis Jazz, Bossa Nova, Tango, Klassik, alles Mögliche ist mit dabei. Die ganze Vielfalt des Orchesters.

0: Ja, heute Abend war vor allem Tango angesagt. In einer recht ungewöhnlichen Besetzung für ein Trio.
1: Es entstand zufällig. Ich glaube, ich habe mit einem irischen Volkslied begonnen. Das ist ein Stück für zwei Violinen. Und da wir auch, ich und meine Kollegin Ia, oft für Geige und Bratsche was gemacht haben, dachte ich, okay, ich schreibe das ein bisschen um für die Bratsche. Und den Bass fand ich sehr passend, weil gerade in der Volksmusik oder Tango ist diese Tiefe und dieser Bass und dieser Rhythmus sehr wichtig. Und ja, dann habe ich angefangen, so halt die Stimme dazu zu oft zu komponieren, oder ich fand ein paar Sachen, die ich ein bisschen umgeschrieben habe im Internet. Genau, und so entstand das Programm, das hat sich dann immer weiterentwickelt und mittlerweile sind das, wir haben jetzt 11 Stücke gespielt und es gibt aber mehr.

0: Man hat so richtig gemerkt, wie sie es auch genießen, mal solistisch und kammermusikalisch zu arbeiten. Wo sind da die Unterschiede, als wenn man im Orchester spielt?
1: Man kann sich natürlich solistisch viel mehr entfalten und ausleben, ja, weil im Orchester ist man so in einem bestimmten Rahmen. Selbstverständlich ist das auch beim Trio, Quartett oder so, es gibt Cluster, ja, oder es gibt so, ich will nicht sagen, das ist ein Käfig, aber man muss sich sehr an den Rhythmus halten und aufeinander hören, dass alles zusammenpasst. Aber man, wie gesagt, man kann sich mehr ausleben, mehr Emotionen zeigen, wie in einem Orchester, wo man in einer Gruppe sitzt und nicht zu viel, nicht zu wenig geben darf. Und hier kann es ruhig mal ein bisschen lauter oder ja, ein bisschen emotionaler werden. Genau, und die Stücke natürlich, ich habe extra die Stücke oder wir haben extra die Stücke ausgewählt, die uns gefallen. Und daher klar, dass wir da das besonders genießen.

0: wirkte alles so locker leicht, wie aus dem Moment heraus. Wie viel war vorher abgesprochen, geprobt und wie viel war spontan?
1: Also, wir haben natürlich jetzt ein paar Mal geprobt. Es war nicht viel. Wir haben uns zweimal getroffen, glaube ich. Die Stücke vorab ein bisschen abgesprochen. Und in so einem Konzert, ich rede jetzt von mir persönlich, ich spiele oft ein bisschen anders wie in der Probe. Also es kann passieren, dass ich irgendwo wo ein bisschen mehr Emotion zeige oder ja, ein bisschen aus dem Rahmen ja, komme. Und auf jeden Fall, selbstverständlich haben wir geprobt, das muss zusammen sitzen, passen und genau.

0: Ja, wenn man sich die unterschiedlichen Stile anschaut, die zu hören waren, was macht diesen Charakter jeweils aus? Von Tango, von irischer Folklore, von Jazz, mit allem, was heute dabei war.
1: Gut, alle diese Stücke leben von der Emotion wieder mal. Und ich habe selbstverständlich ein bisschen recherchiert. Also wenn ich jetzt irische Stücke spiele, dann das Typische sind diese kleine Glissani, diese Rutsche, die man vielleicht, ja, glaube ich, gehört hat, gerade in dem langsamen Stück. Also jedes Stück ist anders. Die Nocturne von Azarashvili ist wahnsinnig innig und herzlich. Oder die langsamen Werke von Piazzolla. Ja, man recherchiert ein bisschen und hört einige Aufnahmen an. Man spielt das ineinander, aber letztendlich macht man das so, wie man es fühlt. Und das ist wichtig. Also ich versuche nicht, irgendwas zu kopieren in deinen Künstler, sondern ich glaube, jeder von uns macht das so, wie er es fühlt.

0: Ja, Sie sind schon ganz viele Jahre Mitglied dieses Orchesters, haben ganz viele Entwicklungen, Veränderungen auch mitgemacht. Und auch Sie, Herr Witt, Sie sind schon einige Jahre im Freundeskreis, dem Orchester, jetzt auch im Vorstand verbunden. Wenn Sie hier in diesen Räumen so ein Konzert spielen, so ein Konzert hören, die Bilder sehen, welche Erinnerungen und Gefühle weckt es in Ihnen persönlich?
1: Das sind natürlich viele Erinnerungen, gute Erinnerungen aus der vergangenen Zeit. Es gibt natürlich Bilder, wo ich noch gar nicht dabei war, weil ich kam relativ spät ins Orchester. Beziehungsweise ich habe ein Jahr ganz am Anfang im Orchester gearbeitet, als die Liane Isakase noch Leiterin war. Dann musste ich natürlich meinen Weg machen, studieren und da habe ich woanders noch gespielt. Kam relativ spät ins Orchester. Aber es ist natürlich mit vielen, vielen Erinnerungen verbunden und die tolle Künstler, die wir auch immer noch haben. Vieles prägt einen Musiker, also solche Begegnungen mit solchen Leuten und ich finde es ganz schön, dass wir diese Möglichkeit haben, als Musiker so tolle Künstler kennenzulernen und solche Konzerte zu spielen.
2: Ja, ich glaube, viele Ingolstädterinnen und Ingolstädter verbinden ganz eigene Erinnerungen mit dem Orchester und das merkt man auch bei der Fotoausstellung, dass Personen auf mich zukommen und ja, sich einfach wirklich an diese Konzerterlebnisse oder Backstage-Erlebnisse mit den Künstlern erinnern. Und für mich persönlich ist es auch ganz besonders, weil ich ja über meinen Cello-Unterricht beim Surab Shamugia den Weg zum Orchester gefunden habe und so auch das Orchester in mein Herz geschlossen habe. Es waren für mich ganz prägende Jahre als Musikschüler und jetzt erlebe ich das Orchester wieder aus einer anderen Perspektive und recht emotional ist es für mich auch, weil Surab Shamugia vor wenigen Tagen, vor einem Jahr gestorben ist und er ist auch bei vielen Fotos abgebildet und da werden viele Erinnerungen wach.
0: Eine musikalische und fotografische Reise zwischen Tiflis und Ingolstadt also. Zwischen Orchestergeschichte, persönlichen Erinnerungen und ganz unterschiedlichen musikalischen Welten. Was dieses Konzert, die Ausstellung und das kleine Festival insgesamt so besonders gemacht hat, war die beeindruckende Vielfalt des musikalischen Könnens und Ausdrucksvermögens der Musikerinnen und Musiker der Kammerphilharmonie. Ihre Darbietungen waren bewegend, mitreißend und voller überraschender Facetten. Dazu kam die besondere Atmosphäre im Kreuztor. Der Raum schuf eine enge, fast heimelige Atmosphäre, in der längst nicht alle Zuhörerinnen und Zuhörer einen Sitzplatz fanden. Manche verfolgten das Konzert im Nebenraum oder von der Treppe aus. Doch gerade diese räumliche Nähe ließ auch die Distanz zwischen Publikum und Künstlern schwinden. Es entstand eine ganz eigene Intimität. Kammermusik im wahrsten Sinne des Wortes. Selbst langjährige Konzertbesucherinnen und Konzertbesucher konnten ihre vertrauten Musikerinnen und Musiker hier einmal ganz anders erleben. Und diese wiederum zeigten nicht nur ihre instrumentale und musikalische Vielseitigkeit, sondern auch ihre Talente als Komponisten, Arrangeure und Moderatoren. Ein Konzept also, das nachwirkt und das offenbar Lust auf mehr macht. Denn die Veranstalter Quirin Witte vom Freundeskreis des Georgischen Kammerorchesters und Siegfried Bauer vom Rotary Club Ingolstadt-Kreuztor denken bereits über eine Neuauflage des Festivals nach. Es wäre eine schöne Aussicht auf weitere Begegnungen mit Musik, die überrascht, berührt und Menschen auf so unmittelbare Weise zusammenbringt. Das war's für heute vom Kulturkanal. Unsere Beiträge und Sendungen gibt es, wenn Sie mögen, alle auch zum Nachhören. Die Podcasts finden Sie auf unserer Homepage kulturkanal-ingolstadt.de und auf Facebook. Einen schönen, erinnerungsreichen Abend wünscht Ihnen Ihre Heike Haberl.
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1: Viele Kunden hatten es sich gewünscht, jetzt kommt die Bahn diesem Wunsch nach. Ab morgen gilt bundesweit und damit auch an allen regionalen Bahnhöfen ein Alkoholkonsumverbot. Bei einer Umfrage hatten sich 80% der Befragten für diese Maßnahme ausgesprochen. Sie soll die Sicherheit und Sauberkeit erhöhen. Grundsätzlich bleibt die Gastronomie von dem Verbot ausgenommen. Verschlossene alkoholische Getränke dürfen weiterhin im Gepäck oder aus Einkäufen mitgenommen werden. Der Münchner Hauptbahnhof ist schon länger alkoholfrei und die Erfahrungen sind positiv. Neuburg bekommt nächstes Jahr voraussichtlich eine Fußgängerzone. Das hat ein Gespräch von Oberbürgermeister Gerhard Schoder mit Anwohnern und Gewerbetreibenden ergeben. Wie der Politiker per Social Media mitteilte, soll die Fußgängerzone von Mai bis Oktober eingerichtet werden. Allerdings immer nur samstags von 10 bis 16 Uhr. An allen anderen Tagen kann man die Innenstadt ohne Einschränkungen besuchen. Der Stadtrat muss jetzt noch darüber abstimmen. Gestern Abend hat ein Ladendetektiv in einem Elektrogeschäft in der Erijagstraße in Ingolstadt drei jugendliche Diebe gefasst. Er beobachtete, wie die Jungs im Alter von 13, 15 und 16 Jahren verschiedene Elektroartikel in eine Sporttasche steckten. Der 13-Jährige stand Schmiere, die beiden anderen nahmen die Geräte aus der Verpackung. Als die drei Diebe die Kasse passieren wollten, wurden sie vom Ladendetektiv angehalten. In der Sporttasche befand sich Ware im Wert von rund 350 Euro. Die drei wurden angezeigt und anschließend ihren Eltern übergeben.
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3: Momentan liegen uns keine größeren Störungsmeldungen vor.
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1: Ich bin Yves Simon. Bundeskanzler Merz will beim EU-Gipfel ein härteres Vorgehen gegen unfaire Handelspraktiken durchsetzen. In einer Regierungserklärung hat er angekündigt, Deutschland wird sich in Zukunft noch stärker gegen Dumpingpreise und Subventionen anderer Staaten zur Wehr setzen. Gemeint ist da vor allem China, auch wenn Merz das Land nicht nennt.
2: Wir sehen nicht länger tatenlos zu, wenn andere Staaten durch hohe Subventionen, künstlich abgewertete Währungen, Überkapazitäten und aggressive Preissetzung unserer Wirtschaft schaden.
1: Mit Frankreich zusammen schlägt Merz ein neues Handelsschutzinstrument vor, mit dem bei gezielten Angriffen auf Industrien und Lieferketten schnell reagiert werden könne. Auf Getränke mit Zuckerzusatz soll es in Zukunft eine extra Steuer geben. Der Beschluss aus der Bundesregierung muss noch durch den Bundestag. Vor allem Softdrinks könnten damit für die Verbraucher teurer werden. Die neue Steuer soll dann ab Juli 2027 zum Beispiel auf Limonaden, Eistees, Energydrinks und Fruchtsaftgetränke mit Zuckerzusatz anfallen. Nach einem Cyberangriff auf die Stadt Eichstätt fährt der Krisenstab einige Dienstleistungen jetzt wieder hoch. Den Tätern ist es gelungen, einen Großteil der Verwaltungsdaten zu kopieren. Welche genau, das ist aber noch unklar. Personalausweise gibt es ausnahmsweise im Umland, Hochzeiten finden aber statt. Gaswerke und Gas- und Stromversorgung sind nicht betroffen. Die Stadt rät, aktuelle Rechnungen ganz genau zu prüfen. US-Präsident Trump hat ein Video des tödlichen Tigerangriffs in einem englischen Zoo verbreitet. Dazu eine KI-Version, in dem er selbst das Tier in die Schranken weist. Die Familie des am Samstag getöteten 23-Jährigen hat sich schockiert gezeigt. Die Medieninhalte würden ihnen schweren Seelenschmerz zufügen. Der Mann war aus bislang unbekannten Gründen in das Tigergehege gesprungen und noch vor Ort gestorben.
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3: Bei uns liegen im Herzen Bayerns momentan keine größeren Störungsmeldungen vor.
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4: Am Abend bleibt's freundlich und trocken. Die Wolken werden weniger. In der Nacht zum Donnerstag kann sich dann wieder Nebel und Hochnebel bilden. Die Tiefstwerte um 5 Grad. Morgen dann zur Nebellotterie. Wo Hochnebel lange hängen bleibt, sind kaum mehr als 12 Grad drin. Wo er sich auflöst, gibt Sonne und regional sogar bis zu 20 Grad. Der Radio in Wettertrend. Freitag sieht's ähnlich aus. Allerdings stehen die Chancen auf Sonne besser. Erst Nebel oder Hochnebel. Später vielerorts freundlich und sonnig bei 13 bis 21 Grad.

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1: Bei uns liegen im Herzen Bayerns momentan keine größeren Störungsmeldungen vor.
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1: Ich bin Yves Simon. Gute Nachricht für alle gesetzlich Versicherten. Die Zusatzbeiträge zur Krankenkasse bleiben im nächsten Jahr wohl stabil. Das hat Gesundheitsminister Linnemann auf Grundlage einer Finanzprognose mitgeteilt. Thomas Bremser berichtet.
2: Der Schätzerkreis hat errechnet, im Schnitt können die Zusatzbeiträge so bleiben, wie sie aktuell sind, bei 2,9%. Die tatsächlichen Beiträge legt aber jede Krankenkasse selbst fest. Die Schätzung ist auch ein Realitätscheck gewesen für die Bundesregierung, denn die will ja mit ihrem Sparpaket verhindern, dass die Beiträge steigen.
1: Bundesfamilienministerin Prien will Kinder im Netz besser schützen. Digitale Angebote sollen von Anfang an sicher gestaltet sein, nicht erst dann, wenn etwas passiert ist. Ein Eckpunktepapier sieht vor, dass Kinder unter 13 vorerst keine Social-Media-Plattformen mehr nutzen dürfen. Die Lufthansa hat sich im Bieterrennen durchgesetzt und soll knapp 45% an der portugiesischen Staatsairline TAP übernehmen für rund 1,2 Milliarden Euro. Portugal behält die Mehrheit. Der Deal muss aber noch von der EU geprüft werden und könnte erst im Jahr 2028 endgültig über die Bühne gehen. Lufthansa will vor allem das Geschäft nach Brasilien und auch den Standort Lissabon als Drehkreuz ausbauen. Auch Air France, KLM hatten sich um TAP bemüht. Pendler müssen im nächsten Jahr auf der Strecke zwischen Rosenheim und Freilassing umplanen. Der Abschnitt wird nämlich saniert. Vom 7. Februar bis Anfang Juli werden keine Züge mehr fahren. Fahrgäste müssen sich auf Ausweichrouten, auf Umstiege und auf Fahrten mit dem Bus statt mit der Bahn einstellen. Die Fernverkehrszüge, die zwischen München und Wien fahren, werden über Passau umgeleitet und halten nicht in Salzburg.
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3: Bei uns liegen im Herzen Bayerns momentan keine größeren Störungsmeldungen vor.
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4: Am Abend bleibt's freundlich und trocken. Die Wolken werden weniger. In der Nacht zum Donnerstag kann sich dann wieder Nebel und Hochnebel bilden. Die Tiefstwerte um 5 Grad. Morgen dann zur Nebellotterie. Wo Hochnebel lange hängen bleibt, sind kaum mehr als 12 Grad drin. Wo er sich auflöst, gibt's Sonne und regional sogar bis zu 20 Grad. Der Radio in Wettertrend. Freitag sieht's ähnlich aus. Allerdings stehen die Chancen auf Sonne besser. Erst Nebel oder Hochnebel. Später vielerorts freundlich und sonnig bei 13 bis 21. Grad.
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2: Bei uns liegen im Herzen Bayerns momentan keine größeren Störungsmeldungen vor.

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1: Ich bin Yves Simon. Limonaden, Eistees und Energydrinks könnten ab dem nächsten Sommer teurer werden. Die Bundesregierung will gesüßte Getränke ab 5 Gramm Zucker pro 100 Milliliter zusätzlich besteuern. Jetzt geht der Vorschlag in den Bundestag. Thomas Bleskin berichtet für uns aus Berlin.
2: Was die neue Steuer für Verbraucher konkret heißt, ist noch offen. Je nach Zuckergehalt werden zwar 26 oder 32 Cent Steuer pro Liter fällig, aber ob die Getränke genau um diesen Betrag teurer werden, steht nicht fest. Die Hersteller könnten die Kosten weitergeben, aber unter Konkurrenzdruck auch selbst tragen oder ihre Rezepturen ändern.
1: In Brüssel startet heute der Herbstgipfel der EU. Die 27 Staats- und Regierungschefs beraten über weitere Unterstützung für die Ukraine, außerdem auch über die angespannten Handelsbeziehungen zu China und Maßnahmen für mehr Wettbewerbsfähigkeit. Und es stehen schwierige Verhandlungen über den nächsten langfristigen EU-Haushalt auf der Agenda. Die Bundeswehr schafft sogenannte Netzwerferdrohnen an, um Kasernen besser vor anderen gegnerischen Drohnen zu schützen. Da geht es um sogenannte Spionage- und Sabotagedrohnen. Ja, und diese Netzwerferdrohnen, die fangen gegnerische Fluggeräte mit Netzen ein, statt sie abzuschießen. Der Vorteil, so entstehen keine gefährlichen Trümmerteile und sie können auch über bewohnten Gebieten eingesetzt werden. Es geht darum, sie zusammen mit Radar- und Störsystemen zu verwenden. Zweiter Spieltag, erste Auswärtspartie und erste Niederlage. Dortmund hat in der Fußball-Champions League mit 0:1 gegen Bodø/Glimt verloren. Für das norwegische Team wiederum sind es die ersten 3 Punkte in dieser Saison in der Königsklasse. Zum Auftakt hat es ja eine deutliche 0:5-Pleite beim FC Bayern gegeben. Stuttgart wiederum hat am Abend auch gespielt, konnte sich parallel über den zweiten Vorrundensieg freuen. Bei Slovan Bratislava hat der VfB mit 3:0 gewonnen.
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3: Momentan liegen uns keine größeren Störungsmeldungen vor.
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4: Lokal bildet sich Nebel und Hochnebel bei Temperaturen um 5 Grad. Im Tagesverlauf beginnt dann die Nebellotterie. Wo sich der Nebel sehr zäh und lange hält, sind es kaum mehr als 12 Grad. Wo er sich auflöst und die Sonne rauskommt, sind sogar 20 Grad möglich. Der Radio in Wettertrend. Der Freitag sieht ähnlich aus. Allerdings stehen die Chancen auf Sonne etwas besser bei Temperaturen bis ran an die 21 Grad Marke.
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1: Ich bin Yves Simon. Union und SPD wollen eine sogenannte Frühstartrente einführen. Das bedeutet, Kinder ab dem Jahrgang 2020 sollen vom Staat jeden Monat 10 Euro in einen Altersvorsorgevertrag bekommen. So soll möglichst früh schon Vermögen fürs Alter aufgebaut werden. Der Bundestag soll das Konzept dann morgen am Freitag endgültig beschließen. Und hinterher ist dann noch die Zustimmung des Bundesrats nötig. In Berlin kommen Linke, Grüne und SPD bei der Regierungsbildung doch weiter voran, denn nach einem gemeinsamen Gespräch haben alle Parteien jetzt bestätigt, dass die vereinbarte Erklärung gegen Antisemitismus weiter gilt und auch Grundlage eines möglichen Koalitionsvertrags werden soll. Die Sondierungen sollen dann heute auch wieder fortgesetzt werden. SPD-Chef Krach hat aber auch schon klargestellt, dass die Gespräche auch jederzeit wieder abgebrochen werden können, wenn sich herausstellen sollte, dass die Vereinbarung doch nicht gilt. In München, Augsburg und auch in Regensburg gilt es zum Beispiel schon länger und ab heute ist es auch an allen anderen bayerischen Bahnhöfen Pflicht, das Alkoholverbot. Die Deutsche Bahn will so mehr Sicherheit und Sauberkeit erreichen und zwar deutschlandweit. Hier bei uns im Freistaat sind knapp über 1000 Bahnhöfe betroffen und wo das Alkoholverbot schon längere Zeit gilt, zeigt sich, es wirkt. Es gibt weniger Müll und auch deutlich weniger Konflikte, heißt es von der Bahn. Erst am Dienstag hat Borussia Dortmund seinen Vertrag mit Cheftrainer Niko Kovac verlängert und einen Tag später hat es jetzt direkt den ersten großen Dämpfer der Saison gegeben. In der Fußball Champions League, da hat der BVB am zweiten Spieltag mit 0:1 bei Bodø Glimt in Norwegen verloren. Trainer Kovac bei The Zone.
2: Wir haben einfach in der ersten Halbzeit nicht gut gespielt, mit Ball und auch gegen den Ball, waren immer einen Schritt zu spät. Da waren wir nicht griffig genug und die Intensität hat gefehlt, es war deutlich zu wenig.
1: BVB-Trainer Niko Kovac. Stuttgart aber konnte den zweiten Sieg in der zweiten Partie bejubeln am Abend. Bei Slovan Bratislava hat der VfB mit 3:0 gewonnen.
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3: Uns liegen momentan keine größeren Störungsmeldungen vor.
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4: Lokal bildet sich Nebel und Hochnebel bei Temperaturen um 5 Grad. Im Tagesverlauf beginnt dann die Nebellotterie. Wo sich der Nebel sehr zäh und lange hält, sind es kaum mehr als 12 Grad. Wo er sich auflöst und die Sonne rauskommt, sind sogar 20 Grad möglich. Der Radio in Wettertrend. Der Freitag sieht ähnlich aus. Allerdings stehen die Chancen auf Sonne etwas besser bei Temperaturen bis ran an die 21 Grad Marke.
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Uns liegen momentan keine größeren Störungsmeldungen vor. 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
1: Ich bin Yves Simon. Die Zusatzbeiträge für die gesetzliche Krankenversicherung sollen auch über den Jahreswechsel hinaus stabil bleiben. Das hat Bundesgesundheitsminister Linnemann am Abend bekannt gegeben. Er beruft sich auf den Schätzerkreis, der vorher darüber beraten hat. Und der empfiehlt eben für 2027 einen durchschnittlichen Beitragssatz von 2,9%, wie auch schon in diesem Jahr. Dazu beitragen soll in Zukunft möglichst auch die Zuckersteuer. Die Einnahmen daraus sollen direkt in die Krankenversicherung fließen. Die Regierung erhofft sich aber auch, dass die Lebensmittelhersteller in Zukunft weniger Zucker verwenden, um eben auch weniger Zuckersteuer bezahlen zu müssen. In Brüssel startet heute der EU-Herbstgipfel und EVP-Chef Weber warnt vor einem Scheitern der Haushaltsverhandlungen. Er hält eine Erhöhung des EU-Etats für nötig, auch um Aufgaben wie den Grenzschutz und die Verteidigung stemmen zu können. Kanzler Merz kriegt allerdings auch Rückendeckung aus der Union für seinen harten Sparkurs. Deutschland und andere Nettozahler fordern Kürzungen um mehrere hundert Milliarden Euro. Auf der A8 bei Burgau hat ein Lastwagen nach einem geplatzten Reifen 1440 Kisten Bier verloren. Die Flaschen, die sind im Grünstreifen neben der Fahrbahn gelandet. Der Schaden, der liegt bei über 100.000 Euro. Feuerwehr und Autobahnmeistereien mussten großflächig aufräumen. Der Lkw-Fahrer ist aber unverletzt geblieben. Stuttgart auf Wolke 7, Dortmund auf dem Boden der Tatsachen. In der Fußball-Champions League hat der VfB Stuttgart einen 3:0-Sieg in Bratislava feiern können. Der BVB hingegen hat bei Bodø Glimt in Norwegen gepatzt und mit 0:1 verloren. Pia Wegner berichtet für uns.
2: Stuttgart nimmt mit dem 3:0-Erfolg bei Slovan Bratislava schon nach dem zweiten Spieltag Kurs auf die K.O.-Runde. Für Dennis Undav bedeutete sein 1:0-Führungstreffer außerdem das Ende seiner Torflaute in dieser Saison. Ein slowenisches Eigentor und ein Treffer von Ermedin Dimirovic machten den Sieg dann schließlich perfekt. Dortmund dagegen fand gegen die spielstarken Norweger von Bodø Glimt kaum offensive Lösungen und verlor gegen den Underdog verdient mit 0:1.